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2: 8:08.

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2: Genau halb zwei.

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2: 12 Minuten vor 12.

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1: Gleich 5:02 Uhr.

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1: 7 Minuten nach 2.

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3: Kurz nach 20 vor 3.

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2: 7:07.

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3: 2:05.

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4: 18 Minuten vor 5.
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1: 10 vor 5.

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2: Gleich 5:05.

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1: In Straßburg beginnt in dieser Woche der politische Herbst in der EU. Nach der Sommerpause kommt das EU-Parlament zu seiner ersten Sitzungswoche zusammen. Das Highlight wird die Rede zur Lage der Union am Mittwoch sein. EU-Kommissionschefin Ursula von der Leyen wird das Arbeitsprogramm der Kommission für 2027 vorstellen. Die Rede zur Lage der Union ist auch für die Abgeordneten des EU-Parlaments immer ein wichtiger Termin, sagt Parlamentssprecherin Delphine Collard. Ein besonderer Schwerpunkt wird voraussichtlich auch auf der Wettbewerbsfähigkeit liegen mit den fortgesetzten Vereinfachungsbemühungen, der Umsetzung der Agenda Ein Europa, ein Markt, der Energieunabhängigkeit und der künstlichen Intelligenz. Nach den Schlussfolgerungen des Sonderausschusses zur Online-Sicherheit von Kindern wird voraussichtlich auch der Schutz junger Nutzer in sozialen Medien thematisiert werden. Migration und die Notwendigkeit europäischer Lösungen für die Herausforderungen an Europas Grenzen werden ebenfalls Teil der Debatte sein. Als jemand, der sich in seinem Land mit einem Nachbarn auseinandersetzen muss, der Grenzen verschieben will, wird ein besonderer Ehrengast erwartet. Der kanadische Premierminister Mark Carney ist auf Einladung von Parlamentspräsidentin Metsola in Straßburg. Er wird am Donnerstag um 11.30 Uhr im Plenum sprechen. Der kanadische Premierminister ist selbstverständlich auch Ehrengast der Debatte zur Lage der Union am Mittwochvormittag. Die Debatten im EU-Parlament werden live gestreamt. 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
2: Gleich 5:45.

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2: 9 Minuten vor 6.

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0: Für die Meldungen aus der Nachrichtenredaktion im Studio Sven Hillesheim. Nach neuen russischen Drohnenangriffen in der Ukraine hat die polnische Regierung ihre Sicherheitsbehörden zu Beratungen zusammengerufen. Anlass war unter anderem der Treffer eines Passagierzuges auf der Strecke von Kiew nach Warschau. Die Drohnen schlugen auf ukrainischem Gebiet rund 800 Meter bzw. 5 Kilometer von der polnischen Grenze entfernt ein. In zwei polnischen Grenzregionen wurde vorsorglich Luftalarm ausgelöst und die Bevölkerung per Warnmeldung informiert. Regierungschef Tusk sieht die russischen Angriffe nach eigenen Worten zunehmend näher an die polnische Grenze heranrücken. Der Druck auf Bundeskanzler Merz wächst auch innerhalb der CDU. Clara von Nathusius aus dem Vorstand der Jungen Union stellt in Frage, ob mit Merz als Kanzler künftig noch Wahlen gewonnen werden können. Die CDU müsse sich nach ihrer Einschätzung stärker darüber klar werden, für welche politischen Positionen sie stehe. Auch die sogenannte Brandmauer hält von Nathusius für gescheitert. Hintergrund ist unter anderem das schwache Abschneiden der CDU bei der Landtagswahl in Sachsen-Anhalt, für das Merz als Kanzler und Parteichef mitverantwortlich gemacht wird. Seit Wochen gibt es deshalb Spekulationen über einen möglichen Wechsel an der Regierungsspitze. Eine rund zweiwöchige Bundeswehrübung führt in den kommenden Tagen zu mehr Militärfahrzeugen auf den Straßen in Baden-Württemberg. Rund 550 Soldaten trainieren den Umgang mit atomaren und chemischen Gefahren. Die Einheiten aus Bruchsal verlegen dabei über mehrere Stationen bis nach Ulm, Tübingen und Offenburg. Geübt werden unter anderem die Suche nach Gefahrstoffen und die Dekontamination von Menschen und Material. Auch die Zusammenarbeit mit internationalen Chemieunternehmen ist Teil der Übung, die am 25. September endet. Die Bundeswehr bittet Verkehrsteilnehmer aber um besondere Vorsicht und darum, nicht zwischen Fahrzeugen einer Militärkolonne zu fahren. Und jetzt weitere Meldungen von Michael Miem.
1: Die Hoffnung auf eine Entspannung im Konflikt um die Straße von Hormus hat einen Dämpfer erhalten und den Ölpreis wieder nach oben getrieben. Der Preis für einen Barrel Rohöl stieg zum Wochenbeginn um knapp 3% auf über 107 Dollar. Zusätzlich belastet die von Saudi-Arabien stillgelegte Ölpipeline die Versorgungslage. Im Oman sollte eigentlich ein Treffen mehrerer Golfstaaten stattfinden, bei dem nach Berichten auch eine Vereinbarung zwischen Iran und Oman zur Straße von Hormus vorgestellt werden sollte. Die omanische Regierung verschob das Treffen jedoch nach eigenen Angaben im Interesse eines Konsens.
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1: In Straßburg beginnt in dieser Woche der politische Herbst in der EU. Nach der Sommerpause kommt das EU-Parlament zu seiner ersten Sitzungswoche zusammen. Das Highlight wird die Rede zur Lage der Union am Mittwoch sein. EU-Kommissionschefin Ursula von der Leyen wird das Arbeitsprogramm der Kommission für 2027 vorstellen. Die Rede zur Lage der Union ist auch für die Abgeordneten des EU-Parlaments immer ein wichtiger Termin, sagt Parlamentssprecherin Delphine Collard. Ein besonderer Schwerpunkt wird voraussichtlich auch auf der Wettbewerbsfähigkeit liegen mit den fortgesetzten Vereinfachungsbemühungen, der Umsetzung der Agenda Ein Europa, ein Markt, der Energieunabhängigkeit und der künstlichen Intelligenz. Nach den Schlussfolgerungen des Sonderausschusses zur Online-Sicherheit von Kindern wird voraussichtlich auch der Schutz junger Nutzer in sozialen Medien thematisiert werden. Migration und die Notwendigkeit europäischer Lösungen für die Herausforderungen an Europas Grenzen werden ebenfalls Teil der Debatte sein. Als jemand, der sich in seinem Land mit einem Nachbarn auseinandersetzen muss, der Grenzen verschieben will, wird ein besonderer Ehrengast erwartet. Der kanadische Premierminister Mark Carney ist auf Einladung von Parlamentspräsidentin Metsola in Straßburg. Er wird am Donnerstag um 11.30 Uhr im Plenum sprechen. Der kanadische Premierminister ist selbstverständlich auch Ehrengast der Debatte zur Lage der Union am Mittwochvormittag. Die Debatten im EU-Parlament werden live gestreamt. Mehr dazu gibt es auch auf euronetplus.de.

0: für die Meldungen aus der Nachrichtenredaktion im Studio Sven Hillesheim. Nach neuen russischen Drohnenangriffen in der Ukraine hat die polnische Regierung ihre Sicherheitsbehörden zu Beratungen zusammengerufen. Anlass war unter anderem der Treffer eines Passagierzuges auf der Strecke von Kiew nach Warschau. Die Drohnen schlugen auf ukrainischem Gebiet rund 800 Meter bzw. 5 Kilometer von der polnischen Grenze entfernt ein. In zwei polnischen Grenzregionen wurde vorsorglich Luftalarm ausgelöst und die Bevölkerung per Warnmeldung informiert. Regierungschef Tusk sieht die russischen Angriffe nach eigenen Worten zunehmend näher an die polnische Grenze heranrücken. Der Druck auf Bundeskanzler Merz wächst auch innerhalb der CDU. Clara von Nathusius aus dem Vorstand der Jungen Union stellt in Frage, ob mit Merz als Kanzler künftig noch Wahlen gewonnen werden können. Die CDU müsse sich nach ihrer Einschätzung stärker darüber klar werden, für welche politischen Positionen sie stehe. Auch die sogenannte Brandmauer hält von Nathusius für gescheitert. Hintergrund ist unter anderem das schwache Abschneiden der CDU bei der Landtagswahl in Sachsen-Anhalt, für das Merz als Kanzler und Parteichef mitverantwortlich gemacht wird. Seit Wochen gibt es deshalb Spekulationen über einen möglichen Wechsel an der Regierungsspitze. Eine rund zweiwöchige Bundeswehrübung führt in den kommenden Tagen zu mehr Militärfahrzeugen auf den Straßen in Baden-Württemberg. Rund 550 Soldaten trainieren den Umgang mit atomaren und chemischen Gefahren. Die Einheiten aus Bruchsal verlegen dabei über mehrere Stationen bis nach Ulm, Tübingen und Offenburg. Geübt werden unter anderem die Suche nach Gefahrstoffen und die Dekontamination von Menschen und Material. Auch die Zusammenarbeit mit internationalen Chemieunternehmen ist Teil der Übung, die am 25. September endet. Die Bundeswehr bittet Verkehrsteilnehmer aber um besondere Vorsicht und darum, nicht zwischen Fahrzeugen einer Militärkolonne zu fahren. Und jetzt weitere Meldungen von Michael Miem.
1: Die Hoffnung auf eine Entspannung im Konflikt um die Straße von Hormus hat einen Dämpfer erhalten und den Ölpreis wieder nach oben getrieben. Der Preis für einen Barrel Rohöl stieg zum Wochenbeginn um knapp 3% auf über 107 Dollar. Zusätzlich belastet die von Saudi-Arabien stillgelegte Ölpipeline die Versorgungslage. Im Oman sollte eigentlich ein Treffen mehrerer Golfstaaten stattfinden, bei dem nach Berichten auch eine Vereinbarung zwischen Iran und Oman zur Straße von Hormus vorgestellt werden sollte. Die omanische Regierung verschob das Treffen jedoch nach eigenen Angaben im Interesse eines Konsens.
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2: Für die Meldungen aus der Nachrichtenredaktion im Studio Sven Hillesheim. Nach neuen russischen Drohnenangriffen in der Ukraine hat die polnische Regierung ihre Sicherheitsbehörden zu Beratungen zusammengerufen. Anlass war unter anderem der Treffer eines Passagierzuges auf der Strecke von Kiew nach Warschau. Die Drohnen schlugen auf ukrainischem Gebiet rund 800 Meter bzw. 5 Kilometer von der polnischen Grenze entfernt ein. In zwei polnischen Grenzregionen wurde vorsorglich Luftalarm ausgelöst und die Bevölkerung per Warnmeldung informiert. Regierungschef Tusk sieht die russischen Angriffe nach eigenen Worten zunehmend näher an die polnische Grenze heranrücken. Der Druck auf Bundeskanzler Merz wächst auch innerhalb der CDU. Clara von Nathusius aus dem Vorstand der Jungen Union stellt in Frage, ob mit Merz als Kanzler künftig noch Wahlen gewonnen werden können. Die CDU müsse sich nach ihrer Einschätzung stärker darüber klar werden, für welche politischen Positionen sie stehe. Auch die sogenannte Brandmauer hält von Nathusius für gescheitert. Hintergrund ist unter anderem das schwache Abschneiden der CDU bei der Landtagswahl in Sachsen-Anhalt, für das Merz als Kanzler und Parteichef mitverantwortlich gemacht wird. Seit Wochen gibt es deshalb Spekulationen über einen möglichen Wechsel an der Regierungsspitze. Eine rund zweiwöchige Bundeswehrübung führt in den kommenden Tagen zu mehr Militärfahrzeugen auf den Straßen in Baden-Württemberg. Rund 550 Soldaten trainieren den Umgang mit atomaren und chemischen Gefahren. Die Einheiten aus Bruchsal verlegen dabei über mehrere Stationen bis nach Ulm, Tübingen und Offenburg. Geübt werden unter anderem die Suche nach Gefahrstoffen und die Dekontamination von Menschen und Material. Auch die Zusammenarbeit mit internationalen Chemieunternehmen ist Teil der Übung, die am 25. September endet. Die Bundeswehr bittet Verkehrsteilnehmer aber um besondere Vorsicht und darum, nicht zwischen Fahrzeugen einer Militärkolonne zu fahren. Und jetzt weitere Meldungen von Michael Miem.
3: Die Hoffnung auf eine Entspannung im Konflikt um die Straße von Hormus hat einen Dämpfer erhalten und den Ölpreis wieder nach oben getrieben. Der Preis für einen Barrel Rohöl stieg zum Wochenbeginn um knapp 3% auf über 107 Dollar. Zusätzlich belastet die von Saudi-Arabien stillgelegte Ölpipeline die Versorgungslage. Im Oman sollte eigentlich ein Treffen mehrerer Golfstaaten stattfinden, bei dem nach Berichten auch eine Vereinbarung zwischen Iran und Oman zur Straße von Hormus vorgestellt werden sollte. Die omanische Regierung verschob das Treffen jedoch nach eigenen Angaben im Interesse eines Konsens.
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0: Good morning live, buenos dias, Gran Canaria, einen wunderschönen guten Morgen. Wir haben Dienstag, den 15. September 2026, 9 Uhr, 1 Minute, 59 Sekunden. Wir sind heute super pünktlich dran und ihr hört das Radiofrühstück auf Mix Radio Gran Canaria. Im Studio für euch die Early Birds, Thomas und Bärbel, und wir wünschen einen wunderschönen guten Morgen.
1: Ja, einen wunderschönen guten Morgen auch von meiner Seite. Ja, Dieter Thomas Heck eröffnete seine legendäre Hitparade mit Hier ist Berlin. Ich sage, hier ist Playa del Inglés, Edificio Mercurio, Torre 2, das Studio von Mix Radio. Und uns könnt ihr hier im Süden hören auf 101.1 FM oder 104.8 FM. Und wie wir gestern wieder bewiesen haben, weltweit zu erreichen auf www.mixradio.eu. 2 Stunden sind wir wieder da mit dem Radio-Frühstück. Bärbel und ich haben vorbereitet ein paar Informationen zum Wetter, Tipps, Infos, und jetzt habe ich sogar noch Hintergrundmusik.
0: Das war ist auch doch nicht schlecht,
1: fantastisch.
0: Oder?
1: Ja. Ja, das hat nicht jeder.
0: Nee,
1: also nochmal, 2 Stunden, Tipps, Infos, Wetter und natürlich eine super Auswahl von Musik. Ja, wir wünschen euch einen guten Start in den Dienstag, ob mit Hintergrundmusik oder ohne. Aber nachher machen wir so richtig Musik.
0: Und ich fand das mal gar nicht so schlecht.
1: Nein, war gar nicht so schlecht. Nee. Und es geht gleich los. Und das, was ihr hier erlebt, erlebt ihr schon 30 Jahre lang Mixradio. Also bleibt dran, schaltet ein. Wir freuen uns, dass ihr uns zuhört.
0: Ja, und natürlich sind wir auf den sozialen Netzwerken vertreten. Unser Instagram-Account lautet mixradio-fm. Auf Facebook heißen wir Mixradio Gran Canaria New Generation. Unsere Webseite www.mixradio.eu. Und jetzt schauen wir nach draußen, zackig. Und zwar, es ist etwas gräulich, würde ich mal sagen. Es ist sehr heiß. Es wird heute ein ganz heißer Tag.
1: Müssen ja, wir uns zum Wetter einstellen. Kommen wir ja gleich. Aber wir könnten sagen, wie gestern.
0: Ja.
1: Bisschen diesig, bisschen sehr diesig. Ich glaube, bisschen mehr diesig. Also den Faro, den ich ja sonst von meinem Balkon aus sehe, den habe ich heute nur so schemenhaft erkannt. Das lag nicht an mir, es lag am Wetter. Und es ist windstill und wir haben es angenehm warm. Ich glaube, bestimmt schon. Bärbel wird es nachher gleich sagen, aber so um die 25, 27 Grad.
0: So was verrate ich noch nicht, auch ich habe meine Geheimnisse.
1: Genau.
0: So, wir machen Musik. Marc Anthony oder Empire, ja, boy. Viel Spaß.

0: Ja, Mark Anthony, jawohl. So, wir kommen zu den Gezeiten, zu allem, was ihr hören wollt.
1: Ja, aber ich habe schon eine Hörerrückmeldung gekriegt. Ja, Markus hat schon geschrieben, dass er das herrlich fand und süß eben mit der Hintergrundmusik.
0: Ich fand es auch herzlich. Ich mache das jetzt immer.
1: Und er lässt uns und alle Hörerinnen und Hörer grüßen und wir grüßen natürlich herzlichst zurück. Ja, mein Thema Sonne, Mond und Sterne für Dienstag, den 15. September 2026. Wir sind mit einer Flut in den Tag gestartet um 4.07 Uhr, haben dann um 10.11 Uhr eine Ebbe und haben da mit freie Bahn für einen tollen Strandspaziergang zwischen Playa de Ingles und Maspalomas. Denn die nächste Flut erwarten wir erst um 16.23 Uhr. Ja, und dann nochmal spät um 22.25 Uhr eine Ebbe. Ja, die Sonne ist aufgegangen, es wird ja auch immer später, 7.48 Uhr. Man muss ja morgen schon mal Licht anschalten, wenn man früh aufsteht. Und dann haben wir schon 20 Uhr und 7 Minuten, also kurz nach 8 Uhr heute Abend wieder den Sonnenuntergang. Ja, Mondaufgang war um 11 oder ist um 11.55 Uhr und Monduntergang wird um 22.36 Uhr sein. Ja, die Wassertemperatur hier im Süden, Playa de Ingles und Maspalomas, angenehme 24 Grad. So, was kann man zum Wetter sagen? Wir haben es ja schon so ein bisschen angerissen. Also, es bleibt den ganzen Tag über diesig, weil wir noch diesen leichten bis mittelschweren Kalima haben, der insbesondere die Sicht beeinträchtigt und man merkt es auch manchmal so ein bisschen im Hals. Also, wir haben aber trotzdem einen klaren Tag und die Temperatur beträgt heute, jetzt staunt, maximal 35 Grad. Also, das soll nach den Prognosen auch nochmal der heißeste Tag sein und dann soll es so ein bisschen runtergehen und wir kratzen dann so die 30 Grad an. Das sind so die Prognosen für die nächsten Tage.
0: Ja, wir kommen nach San Fernando und jetzt werde ich mein Geheimnis preisgeben. Momentan haben wir in San Fernando 28 Grad. Die Luftqualität, ja, war zu erwarten, ist natürlich sehr ungesund. Der Staub ist einfach in der Luft. So, dann würde ich sagen, wir kommen, gefühlte Temperatur 30 Grad, ich würde sagen 32, aber mich fragt ja keiner. UV-Index haben wir momentan 1, er ist relativ niedrig, aber passt auf, gegen 12 geht er hoch heute auf 10 und das ja, wird so Stunde für Stunde wird es etwas besser, aber auf jeden Fall heute die Sonne meiden. Dann Niederschlag, man glaubt es kaum, wird heute nicht erwartet. Die Sichtweite, die wird hier auch gestrichen, lese ich gar nicht vor. Da steht 28 Kilometer, völliger Schmarrn. Dann haben wir der Beleuchtungsgrad des Mondes, der liegt bei 19% und der nächste Vollmond, den haben wir schon wieder in 11 Tagen. Luftfeuchtigkeit, die liegt bei 49% und ja, dann schauen wir mal rund um die Insel, wie die Temperaturen in den verschiedenen Inseln, Regionen sind. Und zwar in Las Palmas haben wir momentan 26 Grad auch schon, Agaete 26 Grad, Terror 26 Grad, Tejeda 24 Grad, in Mogán 28 Grad, die sind auch gut dabei. Dann haben wir in Arauca 26 Grad und San Bartolomé de Tirajana 28 Grad und in Atinara, guck an, angenehme 24 Grad. Also heute wird es wirklich nochmal sehr heiß. Dann geht's aufs Festland und zwar, ich habe hier so viele Mäuse, ich komme überhaupt nicht mehr durch mit meinen Mäusen, ehrlich.
1: Ja.
0: Ich habe eigentlich 4 Mäuse hier zu viel. In Madrid haben wir Sonne pur bei 36 Grad, in Barcelona Sonne 32 Grad, Bilbao teilweise bewölkt bei 25 Grad, in A Coruña, da regnet es bei 22 Grad.

0: Grad. Wir schauen vorbei in Salamanca. In Salamanca Sonne 33 Grad. In Badajoz 37 Grad Sonne. In Ciudad Real Sonne 36 Grad. Sevilla Sonne 37 Grad. Malaga Sonne 27 Grad. Almeria Sonne 27 Grad. In Murcia, da unten ist auch heiß. Da gehen wieder die lieben Grüße an Markus. Also zieh dich nicht zu warm an. Bei 34 Grad Valencia haben wir Sonne 33 Grad, dann hüpfen wir rüber nach Palma de Mallorca und haben dort 32 Grad bei Sonne pur. Und Las Palmas schließt sich heute auch mal da bei den hohen Temperaturen an, und zwar 32 Grad bei Sonne pur. Dann geht's auf die Zugspitze. Auf der Zugspitze haben wir Sonne bei 10 Grad. In Zürich Sonne 27 Grad. In Freiburg Sonne 28 Grad. In Stuttgart teilweise bewölkt 27 Grad. Karlsruhe teilweise bewölkt 28 Grad. In Frankfurt teilweise bewölkt 27 Grad. In Köln teilweise bewölkt 28 Grad, das gleiche in Kassel allerdings bei 26 Grad. In Hannover teilweise bewölkt 26 Grad, Hamburg bewölkt 24 Grad, in Kiel bewölkt 23 Grad, in Rostock bewölkt 23 Grad, in Berlin teilweise bewölkt 23 Grad, das gleiche in Magdeburg bei 26 Grad. Auch in Leipzig haben wir teilweise Bewölkung bei 23 Grad, in Dresden haben wir 1 Grad mehr, und zwar 24 Grad bei teilweise Bewölkung. Dann haben wir in München Sonne pur bei 24 Grad. Auch in Wien Sonne pur bei angenehmen 24 Grad. In Salzburg Sonne pur 24 Grad. Dann huschen wir nach Frankreich, nach Dijon. Und da haben wir 30 Grad bei Sonne pur. In Luxemburg Sonne 27 Grad. In Brüssel teilweise bewölkt 28 Grad. Und in Amsterdam haben wir teilweise Bewölkung bei 23 Grad.
1: Da ist ja nochmal schön Sommer.
0: Überall. Da ist es schon mal schön Sommer. So. Also, ich würde sagen, wir machen noch ein bisschen
1: jetzt
0: Musik.
1: Jetzt kann die Mäusemutti hoffentlich den richtigen Maus finden.
0: Es sind sehr viele Mäuse, ja. Also eigentlich 10 zu viel. Ich weiß es nicht. Ich blick's bald nicht mehr durch.
1: Ich krieg mich nicht mehr, die Mäusemutti.

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0: Ja, cameo una vida passada. So, wir kommen zum Waldbrand gestern.
1: Ja, unsere erste Meldung, die ist brandaktuell sozusagen, denn gestern am 14. September 2026 ist in den Höhenlagen der Gemeinde Telde auf Gran Canaria ein gefährlicher Waldbrand ausgebrochen. Das Feuer, das in unmittelbarer Nähe von Casadores wütete, hat aufgrund extremer Wetterbedingungen ein hohes Zerstörungspotenzial. Die örtlichen Einsatzkräfte kämpften unermüdlich gegen die Flammen, um ein Übergreifen auf die angrenzende Naturschutzzone Caldera de los Marteles zu verhindern.
0: Die Ereignisse überschlugen sich am Montagnachmittag. Die Notrufzentrale und das Inselkoordinationszentrum wurden um 12.52 Uhr über eine starke Rauchentwicklung informiert. Bereits gegen 13.12 Uhr veröffentlichten die Inselverwaltung Cabildo de Gran Canaria erste Bilder des Feuers. Unmittelbar rückten die ersten Bodentruppen in das schwer zugängliche Gebiet aus.
1: Ja, die Bedingungen vor Ort erwiesen sich schnell als äußerst schwierig. Die Kanarischen Inseln befanden sich zu diesem Zeitpunkt bereits in einer amtlichen Vorwarnstufe wegen extremer Hitze, wir hatten ja darüber berichtet, und wegen des starken Kalimas, einer Wetterlage, die heißen Sahara-Staub und eine extrem niedrige Luftfeuchtigkeit mit sich bringt. Aufgrund dieser gefährlichen Kombination rief die kanarische Regierung am Mittag die offizielle Waldbrandwarnstufe für Gebiete über 400 Meter auf Gran Canaria aus.
0: Ja, und gegen 13.50 Uhr wurden die Anwohner der umliegenden Gebiete, darunter Casadores und La Brena, dringend aufgefordert, Fenster und Türen geschlossen zu halten, um sich vor dem dichten Rauch zu schützen und den heranrückenden Löschfahrzeugen freie Bahn zu gewähren, sperrten die Behörden kurz darauf die wichtigsten Bergstraßen GC-130, GC-120 sowie wenig später die Straßen 134, 130 für den regulären Verkehr.
1: Ja, und angetrieben von starken Südwinden fraß sich das Feuer zunächst in Richtung der Küste. Gefährlicher Funkenflug und glühende Asche erreichten jedoch bald den Grund der tiefen Schluchten. Dort bildeten sich rasch neue Brandherde, die sich durch die Thermik schnell in Richtung der Berggipfel und der Caldera de los Marteles auszubreiten drohten.
0: Ja, angesichts der zunehmenden Gefahr griffen die Behörden ab 15 Uhr zu drastischeren Sicherheitsmaßnahmen. Im Ortsteil Cuevas Blancas sowie in oberen Bereichen von Casadores mussten präventiv mehrere Häuser evakuiert werden. Neben älteren Menschen wurden auch Tieren erfolgreich aus der Gefahrenzone gerettet.
1: Der Kampf gegen das Feuer konzentrierte sich am späten Nachmittag vor allem auf die linke Flanke. Ein massiver Einsatz aus der Luft brachte schließlich erste Erfolge. Fünf Hubschrauber und Löschflugzeuge, darunter auch Lufteinheiten des spanischen Umweltministeriums aus dem benachbarten Teneriffa, warfen zeitweise im Minutentakt Wasser über den Flammen ab. Bis 16.10 Uhr waren rund 40 Einsatzkräfte am Boden im Einsatz. Schätzungen der Behörde zufolge fielen dem Feuer bis zu diesem Zeitpunkt etwa 3 Hektar Land zum Opfer. Das schnelle und massive Eingreifen verhinderte jedoch Schlimmeres. Brisant ist zudem die Tatsache, dass es in exakt demselben Gebiet erst kurz zuvor am 23. 24. Juli gebrannt hatte.
0: Ja, um 17.30 Uhr meldete die Feuerwehr dann glücklicherweise die Stabilisierung. Zudem seien weder Menschen noch Tieren verletzt worden. Auch gäbe es keinerlei Schaden an Gebäuden, so die Feuerwehr. Man muss jetzt die Entwicklung abwarten, aber alles deutet auf ein glückliches Ende hin. Wichtig zu beachten jedoch, dass stabilisiert nicht gleichzusetzen ist mit kontrolliert. Da sagen wir vielen herzlichen Dank an die Bomberos.
1: Wir hatten ja gestern berichtet über die Kalima-Wetterlage und gerade diese aktuellen Brände verdeutlichen das immense Risiko, das extreme Wetterereignisse für sensible Ökosysteme darstellt.
0: Aber komisch ist, dass es am 23. 24. Juli in dem gleichen Gebiet gebrannt hat.
1: Ja, das mag vielleicht
0: das zu mag denken. Das mag sehr komisch sein. Ein Schelm, der Böses dabei
1: war
0: denkt.
1: Gegen 15.30 Uhr, 16 Uhr in Vecindario. Und von dort, von der G1, hat man schon diese riesen Rauchwolken gesehen, die sich ja dann später in den Dokumentationen, im Facebook und Social Medias als diesen Brand bestätigt haben.
0: Und da verstehe ich nicht, dass mit den Bomberos über irgendwelche Gehälter geredet wird.
1: Ja, darüber
0: das
1: haben
0: ist
1: wir
0: für
1: auch
0: mich
1: berichtet. Ja.
0: Nicht nachvollziehbar. So, wir machen zwei Raumwohnungen, wie sie momentan, wie wir uns fühlen.
1: Gehen wir in eine WG.

0: Ja, und wir kommen zur nächsten Meldung, und zwar geht's nach China.
1: Ja, der Gebrauchtwagenmarkt verändert sich spürbar. Sinkende Preise, starkes Interesse an E-Autos und die Marktoffensive chinesischer Hersteller sorgen für eine spezielle Dynamik. Wir haben ein paar Zahlen und Details und Fakten dazu.
0: Ja, wir versuchen uns mit Zahlen immer zurückhalten, aber da müssen wir jetzt ein paar raushauen. Und zwar, der spanische Gebrauchtwagenmarkt erlebt eine spürbare preisliche Neuausrichtung. Im August fiel der durchschnittliche Preis für ein gebrauchtes Fahrzeug im Jahresvergleich um 4,7% auf 17.281 Euro. Zum Vergleich, im gleichen Monat des Vorjahres 2025 lag der Durchschnittspreis noch bei 18.178. Dies geht aus aktuellen Erhebungen des Branchenverbandes Ganwan und des Fachportales coaches.net hervor.
1: Haupttreiber dieser Entwicklung ist ein verändertes Marktangebot. Die massive Markteinführung neuer, konkurrenzfähig gepreister E-Modelle chinesischer Hersteller lenkt einen Teil der Nachfrage von Neuwagen direkt auf den Gebrauchtwagensektor um. Zudem verstärkt das veränderte Preisgefüge bei Neuwagen den Druck auf die Wiederverkaufswerte von Gebrauchtfahrzeugen.
0: Ja, aufgrund anhaltender hoher Kraftstoffpreise wächst das Interesse der Verbraucher an elektrifizierten Fahrzeugen kontinuierlich. Auf der Plattform coaches.net stiegen die entsprechenden Suchanfragen im August um 13% gegenüber dem Vormonat Juli und verzeichneten einen Zuwachs von 45% im Vergleich zum Vorjahresmonat.
1: Allerdings schlägt sich dieses hohe Interesse noch nicht in vollem Umfang in tatsächlichen Verkaufszahlen nieder. Branchenexperten führen das vor allem auf zwei Faktoren zurück: die begrenzte finanzielle Kaufkraft vieler Haushalte, das Fehlen eines ausreichend konsolidierten Marktes für gebrauchte Elektrofahrzeuge, und gleichzeitig drängen mehr als 40 neue elektrifizierte Modelle aus China auf den europäischen und spanischen Markt, was den allgemeinen Preisdruck weiter verstärkt.
0: Ja, angesichts dieser Transformation fordern Ganwan und coaches.net eine Überarbeitung der staatlichen Fördermittel. Unter anderem wird vorgeschlagen, finanzielle Anreize auf gebrauchte Elektro- und Hybridfahrzeuge mit dem Alter von 3 bis 5 Jahren auszuweiten. Ergänzend dazu sollen gezielte Abwrackprogramme den Austausch sehr alter Fahrzeuge beschleunigen.
1: Ja, die Notwendigkeit einer Verjüngung des Fuhrparks belegen die aktuellen Handelszahlen für August eindeutig. 57% aller verkauften Gebrauchtwaren waren älter als 10 Jahre. Dieselfahrzeuge machten fast 50% der Transaktionen aus und Benziner kamen auf einen Anteil von 37%. Elektrifizierte Fahrzeuge erreichten einen Anteil von fast 17%.
0: Ja, die Modernisierung der Fahrzeugflotte verläuft dabei regional sehr unterschiedlich. Entscheidende Einflussfaktoren sind die Einrichtung lokaler Umweltzonen, den Anteil von Miet- und Leasingflotten sowie die jeweilige wirtschaftliche Leistungsfähigkeit der einzelnen Regionen. Ja, ja, alles gut und schön, aber hier sehe ich auf den Kanaren noch ein Problem. Es gibt zu wenig Ladestationen.
1: Ja, gut. Wird aber immer mehr.
0: Tja, aber da fehlen aber noch einige.
1: Die ganze Meldung ist natürlich sehr einleuchtend, wenn Neuwagen so günstig sind, dass das dann großen Einfluss auf Preise im Gebrauchtwagenmarkt hat.
0: Klar. Ja.
1: Ja. Und die chinesischen Wagen, ja.
0: Du, die sind nicht schlecht, das
1: sind
0: kann
1: nicht
0: man
1: schlecht, nicht. Nee. Aber du hast ja richtig den Finger in die Wunde gelegt, die Ladestation.
0: Das ist das Problem. Da, wo ich wohne, gibt es überhaupt keinen.
1: Ja, und was ich auch sage, ich kenne jemanden, der hat auch sich ein Elektroauto gekauft, wohnt in einer Bungalowanlage. Das heißt, er kann diese Box, die man ja normalerweise dazu kriegt, gar nicht installieren, weil er muss sozusagen öffentlich laden gehen, wo Säulen sind, weil er das ja an seinem Bungalow Auto gar nicht parken kann. Ja.
0: Das ist ein Problem. Und man kann nicht immer ins Einkaufszentrum gehen und laden. Ja. Wird auch mit der Zeit teuer, weil man immer wieder was kauft im Einkaufszentrum.
1: Ja.
0: Pink Drugstore.

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2: Genau, und kein Tier muss mehr weinen, weil Dr. Wörl ist wieder aus dem Urlaub zurück. Herzlich willkommen, bienvenido, mein lieber Robert. Lancelot freut sich auch schon auf dich und ich glaube, Max hat auch schon ein Tier.
3: Max hat auch schon. Wann ist das? Morgen? Dings, ja.
2: Ja.
3: Hat Max auch schon einen Piekstermin. Ja, die erste Kanarenabschiebung scheitert auf lächerliche Weise. Da sind wir bei einem ganz anderen Thema. Nach 60 Tagen Abschiebehaft auf El Hierro, Spanien, muss 82 senegalesische Migranten wegen fehlender Vorbereitung der Behörden freilassen.
2: Ja, die ersten Massenabschiebungen nach dem neuen EU-Asylpakt ist auf den Kanaren krachend gescheitert. 82 Migranten aus dem Senegal mussten nach Ablauf der 60-tägigen Haftfrist auf El Hierro freigelassen werden, weil Spanien die Rückführung logistisch nicht auf die Reihe bekam. Dieses Totalversagen erinnert stark an die Verhältnisse in Deutschland, wo geplante Abschiebungen ebenfalls reihenweise an bürokratischen Fehlern scheitern.
3: Ja, und das Fiasko sorgt für politisches Beben auf den Kanaren. Kritik hagelt es von allen Seiten für die Regierung in Madrid. Laut dem Experten Dr. Lucas Perez beweist der Fall eindringlich, dass der neue EU-Asylpakt völlig unvorbereitet gegen die Wand gefahren wurde. Für die 82 Migranten bedeutet das Behördenversagen die Freiheit. Sie verließen die Haftanstalt und beantragten sofort internationalen Schutz. Und damit haben sie ein laufendes Verfahren in Spanien sicher, das eine erneute Abschiebung bis auf Weiteres blockiert.
2: Tja.
3: Ja, das sind wieder die Behörden.
2: Die Behörden.
3: Es stehen sich im Weg. Die stolpern über sich selbst.
2: Selber. Ja. So, wir machen ein bisschen Musik. Dann freuen wir uns auf Michael Minn mit den Weltnachrichten. Und dann sind wir gleich wieder da.

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2: Für die Meldungen aus der Nachrichtenredaktion im Studio Sven Hillesheim. Nach neuen russischen Drohnenangriffen in der Ukraine hat die polnische Regierung ihre Sicherheitsbehörden zu Beratungen zusammengerufen. Anlass war unter anderem der Treffer eines Passagierzuges auf der Strecke von Kiew nach Warschau. Die Drohnen schlugen auf ukrainischem Gebiet rund 800 Meter bzw. 5 Kilometer von der polnischen Grenze entfernt ein. In zwei polnischen Grenzregionen wurde vorsorglich Luftalarm ausgelöst und die Bevölkerung per Warnmeldung informiert. Regierungschef Tusk sieht die russischen Angriffe nach eigenen Worten zunehmend näher an die polnische Grenze heranrücken. Der Druck auf Bundeskanzler Merz wächst auch innerhalb der CDU. Clara von Nathusius aus dem Vorstand der Jungen Union stellt in Frage, ob mit Merz als Kanzler künftig noch Wahlen gewonnen werden können. Die CDU müsse sich nach ihrer Einschätzung stärker darüber klar werden, für welche politischen Positionen sie stehe. Auch die sogenannte Brandmauer hält von Nathusius für gescheitert. Hintergrund ist unter anderem das schwache Abschneiden der CDU bei der Landtagswahl in Sachsen-Anhalt, für das Merz als Kanzler und Parteichef mitverantwortlich gemacht wird. Seit Wochen gibt es deshalb Spekulationen über einen möglichen Wechsel an der Regierungsspitze. Eine rund zweiwöchige Bundeswehrübung führt in den kommenden Tagen zu mehr Militärfahrzeugen auf den Straßen in Baden-Württemberg. Rund 550 Soldaten trainieren den Umgang mit atomaren und chemischen Gefahren. Die Einheiten aus Bruchsal verlegen dabei über mehrere Stationen bis nach Ulm, Tübingen und Offenburg. Geübt werden unter anderem die Suche nach Gefahrstoffen und die Dekontamination von Menschen und Material. Auch die Zusammenarbeit mit internationalen Chemieunternehmen ist Teil der Übung, die am 25. September endet. Die Bundeswehr bittet Verkehrsteilnehmer aber um besondere Vorsicht und darum, nicht zwischen Fahrzeugen einer Militärkolonne zu fahren. Und jetzt weitere Meldungen von Michael Miem.
3: Die Hoffnung auf eine Entspannung im Konflikt um die Straße von Hormus hat einen Dämpfer erhalten und den Ölpreis wieder nach oben getrieben. Der Preis für einen Barrel Rohöl stieg zum Wochenbeginn um knapp 3% auf über 107 Dollar. Zusätzlich belastet die von Saudi-Arabien stillgelegte Ölpipeline die Versorgungslage. Im Oman sollte eigentlich ein Treffen mehrerer Golfstaaten stattfinden, bei dem nach Berichten auch eine Vereinbarung zwischen Iran und Oman zur Straße von Hormus vorgestellt werden sollte. Die omanische Regierung verschob das Treffen jedoch nach eigenen Angaben im Interesse eines Konsens.

0: Ja, Braxton Dunn mit Neon Moon. So, wir kommen zu Brad Pitt.
1: Ja, da haben wir zwei. Und zwar einmal den Hollywood-Star Angelina Jolie, 51 Jahre alt, und Brad Pitt, 62 Jahre alt. Und die beide haben einen gemeinsamen Sohn, das, und zwar ihr ältester, das ist Maddox. Und der hat offiziell nun den Nachnamen seines Vaters abgelegt. Ein Richter gab am Montag dem Antrag von Maddox auf Namensänderung statt, wie mehrere US-Medien unter Berufung auf Gerichtsunterlagen berichteten. Der Name des 25-Jährigen wurde demnach rechtlich von Maddox Chivan Jolie Pitt in Maddox Chivan Jolie geändert.
0: Ja, Maddox ist nicht das einzige Kind des einzigen Hollywood-Paares Jolie und Pitt, das sich durch eine Namensänderung vom Vater distanziert. Seine Schwester Shiloh hatte bereits im Jahre 2024 ein Gesuch vor Gericht eingereicht und den Namen ihres Vaters offiziell abgelegt. Entsprechende Anträge von Sarah, Hara und Vivian laufen derzeit unter die legal eingetragenen Namen Sahara Marley Jolie und Vivian Marcella Jolie zu erhalten. Laut People Magazine ist Saharas Anhörung für Ende September, Vivians Anhörung für Anfang November eingesetzt.
1: Ja, Angelina Jolie und Brad Pitt haben zusammen drei leibliche Kinder, Shiloh und die Zwillinge Vivian und Knox. Zudem übernahm der Schauspieler die Vaterrolle für Jolies Adoptivkind Maddox, Pax und Sahara. Die lange Beziehung der Hollywood-Stars nahm 2016 ein Ende, als Jolie die Scheidung einreichte. Sie warf Pitt Handgreiflichkeiten gegenüber ihr und den Kindern vor. Die Polizei untersuchte den angeblichen Vorfall. Letztlich wurden die Ermittlungen gegen Pitt aber eingestellt. Es folgten jahrelange Streitigkeiten über Sorgerecht und Finanzen.
0: Ja, also vor allen Dingen die Finanzen, damit ihr Schloss da in Frankreich. Also ich weiß, man muss ja natürlich immer beide Seiten hören, aber dass sie da den Namen ablegen.
1: Ja, und ich finde das immer, ich bin dann ja nicht so ganz szenefest, muss ich da sagen, aber ich finde das immer schön, was für Namen sie alles sich so einbringen.
0: Ja, die Adoptivkinder, die hat sie ja schon übernommen, da waren sie in Letter, haben die Namen schon gehabt. Die

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0: Shannon und Snoop Dogg. So, wir gehen nach New York. Wir sind heute international.
1: Ja, genau. Und ihr wisst ja, es bilden sich ja immer so lange Schlangen vor besonders angesagten, gehypten Läden. Und die gehören ja in New York zum Stadtbild. Und nach Frozen Joghurt Pop-Ups und Broadway Tickets wird jetzt auch, man höre und staune, eine Roggenstulle angestanden.
0: Ja, in New York hat es das Butterbrot zu neuem Ruhm gebracht. Seit ein paar Tagen stehen im Viertel so hohe Menschen für ein Roggen-Sauerteigbrot Schlange. In einem aus Deutschland importierten 2 Tonnen schweren Ofen werden die gut 1,5 Kilo schweren Brotlaibe gebacken und gehen für, jetzt hört gut zu, $60 über die Theke. Das Brot kommt super an, sagt Tim Auer, der Sohn des Gründers des Ladens Rai Martin Auer aus Österreich.
1: Die Grazer Familie führt in Österreich in dritter Generation ein Familienunternehmen und unterhält 45 Filialen. Sie zitieren, wir haben uns gedacht, die eine Sache, in der wir ganz besonders gut sind, das bringen wir jetzt nach New York, sagt der Juniorchef. Das Brot kann auch in Stullenform verköstigt werden, mit Fischeiern, Schokocreme oder Schnittlauch und Butter.
0: Ja, besonders wegen des Preises hat der Laden für Aufsehen gesorgt. Auer hat Verständnis für die Empörung über den Preis. Die meisten Leute, die das gesagt haben, das war nicht in New York, sagt er. In New York bekommt man kein schlechtes Feedback. Das ist eine der allerteuersten Städte der Welt, einer der allerteuersten Straßen in dieser allerteuersten Stadt. Die sollten sich mal anschauen, was hier eine Wohnung kostet.
1: Zudem würden alle Rohstoffe für das Brot importiert. Auch die Theke sei aus einem Baum aus der Steiermark gefertigt.
0: Ja, günstig ist das Brot allerdings auch für New Yorker Verhältnisse. Nicht ein gewöhnlicher Laib kostet in der Millionenmetropole im Schnitt nur wenige Dollar. Auch handwerklich hergestelltes Sauerteigbrot ist in vielen Bäckereien für unter $20 zu haben.
1: Kräftiges Roggenbrot gehört in Österreich und Deutschland zum Alltag. In den USA ist es deutlich weniger verbreitet. New York erlebt zugleich seit Jahren einen Boom handwerklicher Bäckerei und Sauerteigbrote.
0: Ja, ich glaube, alles, was in New York, was es gibt und wenn was extrem teuer ist,
1: ja, muss
0: oder
1: es
0: aus
1: auch
0: Deutschland
1: sein.
0: Oder Österreich, ja, kommt, dann ist der Run da. Ja.
1: Aber wieder eine neue Geschäftsidee.
0: Roggenbrot für $60.
1: Ja, der Leib.
0: Da muss ich mal mit Oliver Zipf sprechen, mit meinem lieben Freund Oliver, und dann sollte ich mal sagen, wenn du wirklich was machst, dann back ein Roggenbrot. Wie viel sind das? $60? Das sind ungefähr 45 Euro.
1: Ja, so.
0: So um den Zack, ja. Das wär's doch. Dann ist der Rand da.
1: Dann sind wir doch mal gespannt, was so eine Schnitte mit Schnittlauch und Butter kosten wird.
0: Naja, da muss man mal wieder drauflegen.
1: Ja.
0: Da muss ja auch die Kuh nach New York.
1: Ja. Was macht eigentlich deine Geschäftsidee mit Winterreifen auf Gran Canaria?
0: Schleppend momentan.
1: Schleppend los. Ja.
0: Aber ich muss da dranbleiben. Naja. Man muss an solchen Sachen einfach dranbleiben.
1: Wenn das nicht läuft, mach eine Bar irgendwo auf. Das ist immer eine gute Idee.
0: Eine Bar ist auch eine gute Idee. Da ist auch noch keiner drauf gekommen. Maneskin, beginnt.
1: Immer noch Luft nach oben.

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1: Aussetzung des Präsenzunterrichts auf den Kanaren wegen Hitze. Die kanarische Bildungsbehörde setzt am Dienstag den Präsenzunterricht auf ganz Fuerteventura und in 9 Gemeinden von Gran Canaria aus. Betroffen sind unter anderem Agüimes, Telde und Mogán. Grund sind extreme Temperaturen. Die Entscheidung fiel am Montagnachmittag nach Absprache mit der Notfall- und Gesundheitsbehörde. Das Protokoll wurde 2024 eingeführt, nachdem Hitzewellen im Vorjahr zu Ohnmachtsanfällen in Klassenzimmern geführt hatten. Seitdem wurden Maßnahmen wie Schattenzonen in Schulen und Photovoltaikanlagen umgesetzt.
2: San Bartolomé de Tirajana gibt Fördergelder für Parkprojekt zurück. Der Stadtrat von San Bartolomé de Tirajana muss 103.180 Euro an das Cabildo zurückzahlen, die für die Planung eines unterirdischen Parkplatzes neben der Casa Condal in San Fernando bewilligt wurden. Stadträtin Adesilia Amas begründet dies damit, dass die Mittel für die komplexen Projektkosten von über 400.000 Euro nicht ausreichten. Das Projekt sollte das Parkplatzdefizit in der dynamischen Verkehrsader Avenida de Galda lindern.
1: Kanaren wollen Fehlzeiten mit Sondereinheiten bekämpfen. Die Regierung der Kanarischen Inseln hat als Reaktion auf die hohe Fehlzeitenquote von 9,4% einen runden Tisch mit Arbeitgebern und Gewerkschaften einberufen. Geplant ist eine spezialisierte Einheit, die Entlassung von mindestens 10% der Betroffenen beschleunigt. Betroffen könnten Beschädigte mit Muskel-Skelett-Erkrankungen von leichteren psychischen Diagnosen sein. Arbeitgeber begrüßen den Schritt, betonen aber, dass noch viel Koordinationsbedarf zwischen den Gesundheitsbehörden besteht. Ein Folgetreffen am 20. Oktober soll Details klären.
2: Sportzentrum Paco Artiles in Telde öffnet im Oktober. Nach 5 Jahren Schließung startet das städtische Sportzentrum Paco Artiles in Telde im Oktober mit der ersten Phase. Der 25 Meter Pool, Fitness- und Aktivitätsraum werden für die Öffentlichkeit zugänglich. Der Kanarische Schwimmverband übernimmt die Verwaltung im Rahmen einer Vereinbarung mit der Stadt. Ursprünglich für den Sommer geplant, verzögerten technische Probleme, darunter der Austausch des Poolliners, die Eröffnung.
1: PP besucht neues Wohnprojekt in La Aldea. Die Volkspartei PP von La Aldea besichtigte die erste Wohnsiedlung der Gemeinde Ocho Islas, umfasst 8 Mietwohnungen mit Privatparkplätzen in der Gegend La Cardonera. Das private Projekt der Firma Propiedas Inagua soll die Wohnungsnot in der abgelegenen Gemeinde lindern, in der viele Pendler und Mobilitätsprobleme leiden. PP-Präsident Victor Hernandez betonte, dass solche Projekte zeigen, wie durch Engagement und Zusammenarbeit Wohnraum geschaffen werden kann. Die PP setzt sich für vereinfachte Verwaltungsverfahren und eine stärkere Zusammenarbeit zwischen öffentlicher Hand und Privatinvestoren ein.
2: Cyberbetrugsnetzwerk auf den Kanaren zerschlagen. Die Guardia Civil hatte ein Cyberbetrugsnetzwerk zerschlagen, das durch Smishing, also Betrugs-MS und Betrugsanrufe, über 1 Million Euro von 43 Opfern in Huesca, Zaragoza und Teruel ergaunert hatten. Die 29 festgenommen, unter anderem aus Las Palmas und Santa Cruz de Tenerife, und 57 Beschuldigte operierten über ein Callcenter, das sich als Bankangestellten ausgab. Die Opfer wurden per SMS vor angeblichen Abbuchungen gewarnt und später telefonisch zur Weitergabe von Bankdaten verleitet. In der Operation Iber Mello wurden 256.708 Euro auf Betrügerkonten sichergestellt und 57.520 Euro Bargeld sowie Technik beschlagnahmt. So, das waren unsere Lokalnachrichten auf Mixradio Gran Canaria. Könnt ihr natürlich jederzeit nachlesen auf www.mixradio.eu unter dem Lokalreiter, macht Sinn, und natürlich auf Instagram und Facebook, und ihr könnt sie natürlich hören, ganz einfach. So, wir machen weiter mit Musik, viel zu viel verstorben, wunderbare Künstlerin Bonnie Taylor, It's a Heartache.

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2: 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So, Thomas.
3: So ist es. Ja, du machst einen Aufruf an mich, dass ich ja, unseren Zuhörerinnen und Zuhörern sage, das war's. Das war das Radiofrühstück am Dienstag mit Bärbel und Thomas von 9 bis 11. Aber ihr wisst ja, wir sind der deutschsprachige Sender hier im Süden mit den meisten Live-Moderationen. Und deshalb geht's auch live weiter mit Sonne, Sand und Meer von 11 bis 13 Uhr. Mit Elli und dann von 13 bis 15 Uhr der gute Laune-Nachmittag mit dem immer gut gelaunten Melvin, unser Sonnenschein hier im Sender. Und dann haben wir noch den Mixclub mit Micha von 18 bis 20 Uhr. Also dranbleiben, angeschaltet lassen, wir haben volles Programm hier.
2: Natürlich und ich freue mich morgen auf den lieben Wackelkontakt.
3: Ah ja, ich verabschiede mich, das wollte ich auch gerade noch sagen, genau bis Donnerstag, aber du freust dich ja auf Mr.
2: Wackelkontakt, heißt er momentan für mich. Ich bin ja flexibel in meiner Namensgebung.
3: Ja.
2: Und ich bin gespannt, was morgen wieder auf mich zukommt.
3: Ja.
2: Und ich freue mich drauf. Du bist wieder am Donnerstag da.
3: Ja.
2: Dann würde ich sagen, wir putzen die Platte.
3: Für die nachfolgenden Moderatoren.
2: Richtig, ja. Und Elli hat Unterstützung heute von der lieben Laura. Und da sind wir mal gespannt. Die wird heute erstmal beiwohnen und dann schauen wir mal, wie es weitergeht. Wir verabschieden uns mit Pitbull und Dolly Parton, Powerful Woman. Auch viel zu viel verstorben, die liebe Dolly. Wann war das? Vor 4 Wochen oder so?
3: Ja, genau.
2: Oh, furchtbar. Ja, so. Und Medusa wird auch noch reinpassen. Dann kommt unser Michael Mien. Und dann kommt die liebe Elli und die liebe Laura. Bis dann. Adios. Hasta luego. Hasta mañana.

0: für die Meldungen aus der Nachrichtenredaktion, im Studio Sven Hillesheim. Nach neuen russischen Drohnenangriffen in der Ukraine hat die polnische Regierung ihre Sicherheitsbehörden zu Beratungen zusammengerufen. Anlass war unter anderem der Treffer eines Passagierzuges auf der Strecke von Kiew nach Warschau. Die Drohnen schlugen auf ukrainischem Gebiet rund 800 Meter bzw. 5 Kilometer von der polnischen Grenze entfernt ein. In zwei polnischen Grenzregionen wurde vorsorglich Luftalarm ausgelöst und die Bevölkerung per Warnmeldung informiert. Regierungschef Tusk sieht die russischen Angriffe nach eigenen Worten zunehmend näher an die polnische Grenze heranrücken. Der Druck auf Bundeskanzler Merz wächst auch innerhalb der CDU. Clara von Nathusius aus dem Vorstand der Jungen Union stellt in Frage, ob mit Merz als Kanzler künftig noch Wahlen gewonnen werden können. Die CDU müsse sich nach ihrer Einschätzung stärker darüber klar werden, für welche politischen Positionen sie stehe. Auch die sogenannte Brandmauer hält von Nathusius für gescheitert. Hintergrund ist unter anderem das schwache Abschneiden der CDU bei der Landtagswahl in Sachsen-Anhalt, für das Merz als Kanzler und Parteichef mitverantwortlich gemacht wird. Seit Wochen gibt es deshalb Spekulationen über einen möglichen Wechsel an der Regierungsspitze. Eine rund zweiwöchige Bundeswehrübung führt in den kommenden Tagen zu mehr Militärfahrzeugen auf den Straßen in Baden-Württemberg. Rund 550 Soldaten trainieren den Umgang mit atomaren und chemischen Gefahren. Die Einheiten aus Bruchsal verlegen dabei über mehrere Stationen bis nach Ulm, Tübingen und Offenburg. Geübt werden unter anderem die Suche nach Gefahrstoffen und die Dekontamination von Menschen und Material. Auch die Zusammenarbeit mit internationalen Chemieunternehmen ist Teil der Übung, die am 25. September endet. Die Bundeswehr bittet Verkehrsteilnehmer aber um besondere Vorsicht und darum, nicht zwischen Fahrzeugen einer Militärkolonne zu fahren. Und jetzt weitere Meldungen von Michael Miem.
1: Die Hoffnung auf eine Entspannung im Konflikt um die Straße von Hormus hat einen Dämpfer erhalten und den Ölpreis wieder nach oben getrieben. Der Preis für einen Barrel Rohöl stieg zum Wochenbeginn um knapp 3% auf über 107 Dollar. Zusätzlich belastet die von Saudi-Arabien stillgelegte Ölpipeline die Versorgungslage. Im Oman sollte eigentlich ein Treffen mehrerer Golfstaaten stattfinden, bei dem nach Berichten auch eine Vereinbarung zwischen Iran und Oman zur Straße von Hormus vorgestellt werden sollte. Die omanische Regierung verschob das Treffen jedoch nach eigenen Angaben im Interesse eines Konsens.
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Sonne, Sand und Meer und natürlich der richtige Sender dazu, denn ihr hört Mix Radio Gran Canaria auf 101.1 und 104.8. 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Gerade so ist es 11.03 Uhr laut kanarischer Zeit auf dem europäischen Festland. Es ist somit 12.03 Uhr und ich bin Elli und ich freue mich wieder mit euch einen entspannten Mittag zu verbringen hier bei Mix Radio Gran Canaria. In der nächsten Stunde soll es erstmal um unser Lieblingsgetränk, den Kaffee natürlich gehen. Aber ja, diesmal geht's um die Frage, was das Ganze eigentlich mit Magnesium zu tun hat. Aber kurzer Teaser schon mal, euren Kaffee müsst ihr natürlich nicht gleich aufgeben, denn was dahinter steckt, hört ihr in der nächsten Stunde. Also, jetzt geht's erstmal los mit Lambaba Los Labos, wie auch immer, hier bei Mix Radio Gran Canaria.

Mit The Lazy Song hier auf Mix Radio Gran Canaria. Und wir alle lieben doch unseren Kaffee. Und die Frage ist dann öfters, was macht man eigentlich mit dem Kaffeesatz? In den Müll schmeißen, vielleicht doch auch ins Waschbecken. Aber wusstet ihr, dass man beim Grillabend Kaffeesatz als eine Geheimwaffe gegen Mücken oder auch Wespen sein könnte und dafür den Kaffeesatz einfach gut trocknen lassen und anschließend in einer feuerfesten Schale anzünden. Der entstehende Rauch soll die kleinen Plagegeister davon fernhalten und gerade auf der Terrasse oder beim Grillen kann das manchmal ganz praktisch sein. Und wer möchte, kann zum Kaffeesatz noch ein bisschen Salbei oder Rosmarin geben. Das verstärkt den Duft und sorgt gleichzeitig für einen ziemlich angenehmen Geruch für uns. Und das Beste daran ist natürlich, der Kaffeesatz muss danach nicht zurück in den Müll. Ihr könnt ihn zum Beispiel auch im Garten verwenden oder später sogar beim Reinigen des Grillrosts nutzen. Kaffee trinken, Kaffeesatz sammeln. So läuft es nämlich und vielleicht bleiben die Wespen beim nächsten Grillabend einfach mal weg. Jetzt geht's aber erstmal musikalisch weiter mit Summer of 69.

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0: Kaffee macht nervös? Nicht unbedingt. Zumindest nicht der Kaffee aus Agaete. Im Nordwesten von Gran Canaria wird tatsächlich Kaffee angebaut. Zwar unter ganz besonderen Bedingungen. Die Tradition reicht nämlich auf den Kanaren bis ins 18. Jahrhundert zurück und in Agaete wird sie bis heute weitergeführt. Mehr als 40 Kaffeebauern gibt es da immer noch und diese kümmern sich jeden Tag um die Arabica-Pflanzen, die zwischen Mango und anderen Bäumen wachsen. Und genau diesem besonderen Klima soll dem Kaffee sein charakterisches Aroma geben. Und der Kaffee aus Agaete gilt mittlerweile sogar als Gourmetprodukt. Allerdings ist die Produktion ziemlich klein, deshalb bekommt man ihn vor allem direkt vor Ort. Und ich würde mal sagen, mein Lieblingsfakt ist auf jeden Fall, in Agaete gilt es einer der einzigen Orte Europas, an denen überhaupt Kaffee angebaut wird. Das ist tatsächlich wahr. Also, wenn ihr das nächste Mal in Agaete unterwegs seid, hier auf unserer wunderschönen Insel, Augen aufmachen, nach den Kaffeepflanzen Ausschau halten und vielleicht landet ja auch eine Tasse kanarischen Kaffee dann bei euch im Koffer, wenn ihr wieder zurückfliegt. Und nach diesem kleinen Kaffeeausflug soll es jetzt erstmal musikalisch weitergehen. Es geht spanisch weiter mit Dodo de Ti.
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Es ist 11.41 Uhr und jetzt kommt ein kleiner Teaser für unsere Lokalnachrichten. Denn heute ist es wieder super heiß hier auf Gran Canaria. Deswegen wird der Präsenzunterricht auf den Kanaren wegen Hitze ausgesetzt. Und wir schauen auch nach San Bartolomeo de Tirajana. Dort gibt es nämlich Fördergelder für Parkprojekte. Und die Kanaren wollen Fehlzeiten mit Sondereinheiten bekämpfen. Und es gibt ein neues Sportzentrum in Paco Artiles in Telde. Das öffnet im Oktober. Dieses und vieles mehr hört ihr gleich in unseren Lokalnachrichten. Aber zuerst wird es noch etwas spaßig. Es gibt einen Song zum Tanzen, I Wanna Dance With Somebody, hier auf Mixradio Gran Canaria.

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1: Und es ist Dienstag, der 15. September 2026. Aussetzung des Präsenzunterrichts auf den Kanaren wegen Hitze. Die kanarische Bildungsbehörde setzt am Dienstag den Präsenzunterricht auf ganz Fuerteventura und in 9 Gemeinden Gran Canarias aus. Betroffen sind unter anderem Agümis, Delde und Mogán. Grund sind extreme Temperaturen. Die Entscheidung fiel am Montagnachmittag nach Absprache mit der Notfall- und Gesundheitsbehörde. Das Protokoll wurde 2024 eingeführt, nachdem Hitzewellen im Vorjahr zu Ohnmachtsanfällen in Klassenzimmern geführt hatten. Seitdem wurden Maßnahmen wie Schattenzone in Schulen und Photovoltaikanlagen umgesetzt. San Bartolomé de Triana gibt Fördergelder für Parkprojekte zurück. Der Stadtrat von San Bartolomé de Triana muss 103.180 Euro an das Cabildo zurückzahlen, die für die Planung eines unterirdischen Parkplatzes neben der Casa Condal in San Fernando bewilligt wurde. Stadträtin Araceli Armas begründet dies damit, dass die Mittel für die komplexen Projektkosten von über 4.000 Euro nicht ausreichen. Das Projekt soll das Parkplatzdefizit in der dynamischen Verkehrssada Avenida de Galda lindern. Kanaren wollen Fehlerzeiten mit Sondereinheiten bekämpfen. Die Regierung der Kanarischen Insel hat als Reaktion auf die hohen Fehlerzeitquoten von 9,4% einen runden Tisch mit Arbeitgebern und Gewerkschaftern einberufen. Geplant ist eine spezialisierte Einheit, die Entlassung von mindestens 10% der Betroffenen beschleunigt. Betroffene können Beschäftigte mit Muskel-Skeletterkrankungen und leichten psychischen Diagnosen sein. Arbeitgeber begrüßen den Schritt, betonen aber, dass noch viele Koordinationsbedarf zwischen den Gesundheitsbehörden besteht. Ein Folgetreffen am 20. Oktober soll die Details klären. Sportzentrum Paco Artiles in Telde öffnet im Oktober. Nach 5 Jahren Schließung startet das städtische Sportzentrum Paco Artiles in Telde im Oktober mit einer ersten Phase. Der 25-Meter-Pool, Fitness- und Aktivitätsraum werden für die Öffentlichkeit zugänglich. Der Kanarische Schwimmerverband übernimmt die Verantwortung im Rahmen einer Vereinbarung mit der Stadt. Ursprünglich für den Sommer geplant, verzögert technische Probleme, darunter der Austausch des Poolliners, die Eröffnung. PP besucht neue Wohnprojekte in La Aldea. Die Volkspartei von La Aldea besichtigt die erste Wohnsiedlung der Gemeinde Acht Islas. Umfasst 8 Mietwohnungen mit Privatparkplätzen in der Gegend La Cardonera. Das Privatprojekt der Firma Paradidades Ingual SL soll die Wohnungsnot in der abgelegenen Gemeinde lindern, in der viele Pendler unter Mobilitätsproblemen leiden. PP-Präsident Victor Hernandez betont, dass solche Projekte zeigen, wie durch Engagement und Zusammenarbeit Wohnraum geschaffen werden kann. Die PP setzt sich für vereinfachte Verwaltungsverfahren und eine stärkere Zusammenarbeit zwischen öffentlicher Hand und privaten Investoren ein. Cyberbetrug-Netzwerk auf den Kanaren zerschlagen. Die Guardia Civil hat ein Cyberbetrug-Netzwerk zerschlagen, das durch Smishing und Wishing über 1 Million Euro von 43 Opfern in Huesca, Zaragoza und Teruel ergaunert hatte. Die 29 festgenommen, unter anderem aus Las Palmas und Santa Cruz de Tenerife, und 57 Beschuldigte operieren über ein Callcenter, das sich als Bankangestellte ausgab. Die Opfer wurden per SMS vor angeblichen Abbruch gewarnt und später telefonisch zur Weitergabe von Bankdaten verleitet. In der Operation Ibermelo wurden 256.708 Euro auf Betrügerkonten sichergestellt, 57.520 Euro Bargeld sowie Technik beschlagnahmt. Und das waren unsere Lokalnachrichten. 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

Mr. Know-It-All von Teddy Swim hier auf Mixradio Gran Canaria. Und kennt ihr das? Ihr seid manchmal müde, schlapp und irgendwie ständig Energie. Dahinter kann natürlich sehr viel stecken, manchmal aber auch schlichtweg ein sogenannter Eisenmangel. Und der kann sich ganz unterschiedlich bemerkbar machen. Zum Beispiel, wie gesagt, die Müdigkeit, die gehört dazu. Aber auch Haarausfall, brüchige Nägel, trockene Haut und sogar eingerissene Mundwinkel. Manche bekommen außerdem dieses unangenehme Kribbeln oder Ziehen in den Beinen. Das nennt sich sogar das Restless Leg Syndrome. Und besonders betroffen sind tatsächlich menstruierende Frauen, aber auch Menschen, die sich vegetarisch oder vegan ernähren und oder bestimmte Medikamente nehmen und chronisch krank sind. Ob tatsächlich Eisen fehlt, das lässt sich vor allen Dingen mit einem Bluttest feststellen. Dabei ist vor allem der sogenannte Ferritinwert interessant. Der zeigt nämlich, wie gut die Eisenspeicher im Körper gefüllt sind. Und falls ihr jetzt einfach so denkt, ach, dann esse ich vielleicht mal ein oder zwei mehr Stücken Fleisch in der Woche. Ganz so einfach ist es tatsächlich nicht, denn in Eisen steckt auch also ziemlich viele pflanzliche Lebensmittel. Und darum soll es gleich weitergehen. Entschuldigung, ich habe mich etwas verschluckt. Jetzt geht es natürlich aber erstmal weiter mit Jennifer Lopez und ihrem Song On The

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Docs Days Are Over von The Machine und Florence. Und es ist 11.47 Uhr und ihr hört Mixradio Gran Canaria. Und ich komme jetzt nochmal zurück zu unserem Eisenthema. Denn in Eisen steckt nämlich, nicht nur in Fleisch. Linsen, Bohnen, Erbsen, Nüsse, Samen, Quinoa oder auch Hirse. Dort kann ebenfalls Eisen drinne stecken. Und spannend ist vor allem, wie wir diese Lebensmittel kombinieren. Denn Vitamin C kann dem Körper dabei helfen, Eisen besser aufzunehmen. Also zum Beispiel Paprika, Beeren oder etwas Zitrone dazu. Gar nicht mal so schlecht, würde ich sagen. Es sind auf jeden Fall alles Früchte und Gemüse, was ich auch gerne mag. Und jetzt kommt etwas, das für viele auch interessant sein dürfte, denn es geht wieder um den Kaffee. Kaffee und Tee können nämlich die Eisenaufnahme behindern. Auch Milchprodukte zum Teil können die Aufnahme erschweren. Also wer morgens eine eisenreiche Mahlzeit isst und direkt dazu einen Kaffee trinkt, macht es seinem Körper nicht unbedingt leicht. Das heißt natürlich nicht, Kaffee komplett streichen, aber vielleicht einfach mal ein bisschen Abstand zwischen Eisen und Kaffee oder Tee lassen. Und noch ein Punkt für alle Sportlichen. Auch regelmäßiger Sport kann den Eisenbedarf erhöhen. Wer mehrere Stunden pro Woche trainiert, sollte seinen Eisenstatus deshalb durchaus einmal prüfen lassen. Bei starkem Verdacht oder Beschwerden, aber bitte nicht einfach auf eigene Faust ganz viel Eisen nehmen, sondern immer wieder die Werte ärztlich abklären lassen. Und jetzt geht es etwas Deutsch weiter, nein, oder in Deutsch sagt man nicht nein, sondern 9 bis 9, hier auf Mixradio Gran Canaria.

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2: Für die Meldungen aus der Nachrichtenredaktion im Studio Sven Hillesheim. Nach neuen russischen Drohnenangriffen in der Ukraine hat die polnische Regierung ihre Sicherheitsbehörden zu Beratungen zusammengerufen. Anlass war unter anderem der Treffer eines Passagierzuges auf der Strecke von Kiew nach Warschau. Die Drohnen schlugen auf ukrainischem Gebiet rund 800 Meter bzw. 5 Kilometer von der polnischen Grenze entfernt ein. In zwei polnischen Grenzregionen wurde vorsorglich Luftalarm ausgelöst und die Bevölkerung per Warnmeldung informiert. Regierungschef Tusk sieht die russischen Angriffe nach eigenen Worten zunehmend näher an die polnische Grenze heranrücken. Der Druck auf Bundeskanzler Merz wächst auch innerhalb der CDU. Clara von Nathusius aus dem Vorstand der Jungen Union stellt in Frage, ob mit Merz als Kanzler künftig noch Wahlen gewonnen werden können. Die CDU müsse sich nach ihrer Einschätzung stärker darüber klar werden, für welche politischen Positionen sie stehe. Auch die sogenannte Brandmauer hält von Nathusius für gescheitert. Hintergrund ist unter anderem das schwache Abschneiden der CDU bei der Landtagswahl in Sachsen-Anhalt, für das Merz als Kanzler und Parteichef mitverantwortlich gemacht wird. Seit Wochen gibt es deshalb Spekulationen über einen möglichen Wechsel an der Regierungsspitze. Eine rund zweiwöchige Bundeswehrübung führt in den kommenden Tagen zu mehr Militärfahrzeugen auf den Straßen in Baden-Württemberg. Rund 550 Soldaten trainieren den Umgang mit atomaren und chemischen Gefahren. Die Einheiten aus Bruchsal verlegen dabei über mehrere Stationen bis nach Ulm, Tübingen und Offenburg. Geübt werden unter anderem die Suche nach Gefahrstoffen und die Dekontamination von Menschen und Material. Auch die Zusammenarbeit mit internationalen Chemieunternehmen ist Teil der Übung, die am 25. September endet. Die Bundeswehr bittet Verkehrsteilnehmer aber um besondere Vorsicht und darum, nicht zwischen Fahrzeugen einer Militärkolonne zu fahren. Und jetzt weitere Meldungen von Michael Miem.
3: Die Hoffnung auf eine Entspannung im Konflikt um die Straße von Hormus hat einen Dämpfer erhalten und den Ölpreis wieder nach oben getrieben. Der Preis für einen Barrel Rohöl stieg zum Wochenbeginn um knapp 3% auf über 107 Dollar. Zusätzlich belastet die von Saudi-Arabien stillgelegte Ölpipeline die Versorgungslage. Im Oman sollte eigentlich ein Treffen mehrerer Golfstaaten stattfinden, bei dem nach Berichten auch eine Vereinbarung zwischen Iran und Oman zur Straße von Hormus vorgestellt werden sollte. Die omanische Regierung verschob das Treffen jedoch nach eigenen Angaben im Interesse eines Konsens.
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Es ist 12.03 Uhr und das bedeutet, dass die zweite Stunde meiner Sendung Sonne, Sand und Meer jetzt nochmal losgeht. Und ich bin sehr gespannt, weil ich habe ein spannendes Thema für euch mitgebracht. Und zwar soll es um Aaliyah gehen. Sie ist nämlich die Princess of R&B, die vor 25 Jahren mit gerade mal 22 Jahren ums Leben gekommen ist. Ihr Sound war damals revolutionär, beeinflusst vor allen Dingen den R&B bis heute. Und wir schauen dann auch mal kurz auf ihre beeindruckende, leider viel zu kurze Karriere. Und natürlich, wie immer, es kommt gute Musik dazu, denn ihr hört Mix Radio Gran Canaria auf 101.1 und 104.8. Genau, aber jetzt soll es erstmal weitergehen mit Kylie Minogue und mit ihrem auch revolutionären Song Can't Get You Out of My Head.

Vor 25 Jahren starb eine Sängerin, die den R&B nachhaltig verändert hat. Ich rede von Aaliyah. Sie war gerade einmal 22 Jahre alt, als sie am 25. August 2001 bei einem Flugzeugabsturz auf den Bahamas ums Leben kam. Was sie also besonders machte, Aaliyah musste nie die lauteste Stimme im Raum sein. Im Gegenteil, sie sang oft unglaublich ruhig, fast gehaucht. So wie ich irgendwie auch gerade mit meiner Stimme ein bisschen. Und genau diese Zurückhaltung wurde zu ihrem Markenzeichen. Während viele R&B-Sängerinnen damals mit großen Stimmen, dramatischen Melodien beeindruckend waren, setzte Aaliyah auf Coolness, Minimalismus und lässige Beats. Wenn man ihren Sound aus den 90ern sich heute anhört, klingt es teilweise relativ modern, und einer ihrer wichtigsten Songs entstand gemeinsam mit dem späteren, nee, mit zwei späteren richtig, richtig großen Künstler. Das ist einmal Timbaland und Missy Elliott. Und genau diese Zusammenarbeit sollte den R&B ziemlich verändern. Dazu gibt es aber gleich mehr, und ich möchte euch jetzt noch keinen Song von ihr abspielen. Jetzt geht's erstmal mit Fotografia von Nelly Furtado und Juanes weiter.

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Material Girl von Madonna hier auf Mix Radio Gran Canaria. Und wir gehen jetzt nochmal zurück zum R&B, denn wenn man heute modernen R&B hört, steckt da erstaunlich viel Aaliyah drin. Besonders in ihrem zweiten Album One in a Million von 1996 war damals ziemlich, es war ziemlich ungewöhnlich noch für die Zeit, denn Aaliyah war gerade einmal 17 Jahre alt und arbeitete bereits mit Timbaland und Missy Elliott zusammen. Und die drei entwickelten einen Sound, der seiner Zeit weit voraus war. Statt klassischen R&B-Melodie gab es plötzlich ungewöhnliche Beats, elektronische Sounds, überraschende Pausen und ziemlich viel Raum zwischen den einzelnen Elementen. Und darüber hinaus war Aaliyahs Stimme, wie gesagt, ruhig, weich und unglaublich kontrolliert. Sie versuchte gar nicht, mit ihrer Stimme alles zu übertrumpfen. Ihre Stärke lag gerade einmal darin, sich zurückzunehmen. Und wie gesagt, ich möchte euch ihre tollen Songs noch etwas aufheben, aber wir haben ja eben von Timbaland gesprochen und mit dem soll es jetzt auch weitergehen mit Apologize.

Jerusalem hier auf Mix Radio Gran Canaria. Es ist 12.29 Uhr und ich werde jetzt von einem Titel reden, der 2000 zu Alias größten kommerziellen Erfolg geworden ist und sogar in die Charts gekommen ist. Und ich rede von keinem anderen als von Try Again. Das war nämlich ihre erste Single und die hat sozusagen den Platz 1 der US Billboard Hot 100 Charts erreicht, ohne Verkaufszahlen und ohne Streaming. Ausschließlich über Radio Airplay. Das ist auch relativ selten, aber tatsächlich zu der Zeit natürlich alles noch machbar als heutzutage. Und Alia war zu diesem Zeitpunkt gerade einmal 21 Jahre alt, aber sie war längst nicht mehr nur Sängerin, sie war sogar auch Schauspielerin. Mit dem Film Romeo Must Die startet sie auch ihre schauspielerische Karriere. Und danach sollte unter anderem die Hauptrolle in Queen of the Damage folgen und sogar eine Rolle in der geplanten weiteren Matrix-Verfilmung war im Gespräch. Ihre Karriere ging also gerade richtig durch die Decke und dann kam der 25. August 2021. Alia und ihr Team wollten nach Dreharbeiten auf den Bahamas zurückfliegen. Kurz nach dem Start stürzte das Flugzeug ab. Alia wurde nur 22 Jahre alt. Und ich würde sagen, ja, sie hat trotzdem Großes geschaffen und zu Ehren kommt natürlich jetzt auch ein Track von ihr, der im Jahr 2000, wie gesagt, Musikgeschichte geschrieben hat und die Charts in einer Flut gestürmt hat. Hier ist ihr unvergesslicher Hit Try Again von Alia. 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

Was ein Sommerhit, Video Kill the Radio Star. Und jetzt kommen wir nochmal zu einem Lied von Aaliyah, das heißt Rock the Boat. Und dieses klingt heute fast wie ein Song aus einer anderen Zeit und gleichzeitig ist es erstaunlich modern. Denn der Titel zeigt nämlich, wie sehr sich Aaliyahs musikalisch entwickelt hat, aus dem zurückhaltenden Teenager, die sie einmal war. zu einer selbstbewussteren Künstlerin, die ihren Wünschen ganz selbstverständlich selbst formulierte. Und genau das macht den Song bis heute so besonders. Er ist sinnlich, er ist nicht laut, selbstbewusst und nicht aggressiv. Alles bleibt unglaublich kontrolliert. Also typisch Aaliyah halt. Und vielleicht ist das genau der Grund, warum ihr Einfluss bis heute so, so groß ist. Aaliyah hat nicht nur 3 Studioalben veröffentlicht, bevor sie starb. Viele Künstlerinnen und Künstler nach ihr wurden von ihrem Sound und ihrem Style beeinflusst. Unter anderem Rihanna, Beyoncé, Drake, CSA oder The Weeknd. Und ihre Spuren lassen sich bis heute im modernen R&B und im Pop wiederfinden. Und ich würde sagen, 25 Jahre nach ihrem Tod bleibt deshalb vor allem die Frage, was hätte sie eigentlich heute so gemacht? Und jetzt hören wir nochmal einmal zur Princess of R&B. Hier ist Aaliyah mit Rock the Boat.

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0: Summer Wine von Nancy und Lee hier auf Mix Radio Gran Canaria. Und es ist 12.49 Uhr und das bedeutet, dass meine Sendung Sonne, Sand und Meer für heute erstmal zu Ende geht. Aber wie ihr wisst, unser Radio hat natürlich wie immer weiterhin gute Sendung. Und jetzt geht's nämlich weiter mit dem gute Laune Nachmittag mit Melvin. Der sitzt mir gegenüber. Und Melvin, wie immer, ich frage dich, was hast du für spannende Themen mal wieder mitgebracht?
1: Ja, also erstmal ein ganz, ganz liebes Hallo von meiner Seite aus. Ja, also ich habe ein, zwei spannende Themen mit dabei. Unter anderem beschäftigen wir uns gleich am Anfang mal damit, warum denn die Tage auf der Erde tatsächlich länger werden. Also wir bekommen das ja selber nicht so damit, aber es passiert und das hat einige Ursachen. Und wir schauen uns mal an, wie denn eine Fischdisco aussieht, denn die wird gerade in Großbritannien entwickelt. Aber das nicht ganz so wirklich aus Zwecken, um der Umwelt wirklich Gutes zu tun. Aber dazu dann gleich mehr.
0: Alles klar. Das ist wie immer sehr spannend. Bei dir geht es ja auch oft einfach mal ins Weltall oder so. Ein bisschen ja, in die Atmosphäre hoch hinaus. Finde ich wie immer sehr spannend. Also bleibt unbedingt dran. Und ich verabschiede mich heute mit Tina Turner. What's Love Got to Do With It?

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2: Mit Michael Miem. Unbekannte haben den Bahnverkehr in Teilen der zentralen und nördlichen Niederlande erheblich gestört. Nach Angaben des Netzbetreibers ProRail wurden auf mehreren Strecken absichtlich Rohre auf die Gleise gelegt. Dadurch registrierte die Bahn Leitungen als belegt und sperrte die betroffenen Abschnitte automatisch für den Zugverkehr. Wer hinter den Aktionen steckt und welches Motiv dahinter steht, ist bislang unklar. Die Behörden ermitteln. Die NATO beobachtet eine zunehmende Zahl russischer Aktivitäten gegen ihre Mitgliedstaaten. Im vergangenen Jahr wurden nach Angaben eines ranghohen Bündnisvertreters mehr als 200 hybride Angriffe erfasst. Gewöhnliche Cyberattacken sind in dieser Zahl noch nicht enthalten. Allein gegen das NATO-Hauptquartier gibt es davon demnach jeden Monat Tausende. Auch zum Fund einer Sprengstoffdrohne am Flughafen Leipzig-Halle äußerte sich der Vertreter. Der verwendete Sprengstoff Semtex spreche aus seiner Sicht dafür, dass ein russischer Geheimdienst unmittelbar beteiligt gewesen sein könnte. Hinweise auf einen solchen Zusammenhang sind damit bislang eine Einschätzung der NATO und keine bestätigte Tatsache. Rund 3,8 Millionen Menschen in Deutschland lebten 2025 in Haushalten, die mit Zahlungen an Energieversorger in Verzug waren. Sven Hillesheim.
3: Das entspricht 4,6% der Bevölkerung und damit etwas weniger als im Jahr zuvor, als der Anteil noch bei 5,0% lag. Besonders häufig betroffen waren Mieter, während Menschen mit Wohneigentum ihre Rechnungen seltener nicht fristgerecht begleichen konnten. Gleichzeitig steigen auch andere Wohnkosten weiter. Für Wasser, Müllabfuhr und Gebäudereinigung mussten Haushalte im August über 3% mehr zahlen als ein Jahr zuvor.
2: Gewalt spielt bei der organisierten Kriminalität in Deutschland eine immer größere Rolle. Das geht aus dem aktuellen Lagebild des Bundeskriminalamtes für das Jahr 2025 hervor. Demnach wurden im vergangenen Jahr 20 vollendete Tötungsdelikte und 100 Fälle schwerer Körperverletzung im Zusammenhang mit organisierter Kriminalität registriert. Im Jahr davor waren es noch 13 bzw. 77 Fälle. Das BKA führt unter anderem Machtkämpfe und Konflikte als Gründe für die wachsende Gewaltbereitschaft an.

Demnach wurden im vergangenen Jahr 20 vollendete Tötungsdelikte und 100 Fälle schwerer Körperverletzung im Zusammenhang mit organisierter Kriminalität.

Und da muss ich jetzt eigentlich mal Charlie Wilson unterbrechen, aber das hat gerade nicht so gut funktioniert. So, jetzt bin ich aber auf Ton und ihr hört natürlich Mix Radio Gran Canaria auf 101 und 104.8. Und hier kommt eigentlich wie immer eure Prise Gute Laune, nämlich mit dem Gute Laune Nachmittag mit mir, Melvin. Aber da ist irgendwie gerade musikalisch ein bisschen was schiefgegangen von der Tonlage. Aber jetzt könnt ihr mich wieder hören und der Ton, der ist auch wieder klar und verständlich. Das heißt, es läuft wieder alles so wie gehabt. Es ist nichts mit eurem Radio passiert. Und wir haben es jetzt übrigens auch nochmal, um es genau festzuhalten, 13.03 Uhr kanarischer Zeit und 14.03 Uhr auf dem europäischen Festland. Und es ist vor allem richtig warm hier auf Gran Canaria. Die Temperaturen, die sind wieder Mitte der 30-Grad-Marke hier im Süden. Also es ist wieder richtiges Hitzewetter. Und teilweise ist ja sogar auf den Kanarischen Inseln gerade sogar deswegen hitzefrei. Und der Blick aus dem Studiofenster, der sagt mir auch, ja, wir haben noch Kalima, der Himmel, der sieht noch so ein bisschen so aus, als hätte jemand heute früh sein Milchglas verschüttet über dem Himmel hier auf Gran Canaria. Das finde ich eigentlich nicht so gut, aber das wird sich ja die nächsten Tage schon bessern, wenn ihr vielleicht schon mal in eure Wetter-App gelunzt habt, denn das Wetter, das wird hier definitiv ein bisschen kühler und vor allem auch wieder der Himmel vermutlich wieder ganz doll blau. Oder hoffen wir es mal besser gesagt, denn für alle, die gerade Urlaub machen, wäre das natürlich das Idealste. Aber wir machen jetzt erstmal musikalisch weiter und den Song, den habt ihr gerade für ein paar Sekunden schon gehört, da war das Programm schneller als ich, aber hier kommen A Big Ocean mit Flow.

Carol G mit Contigo hier beim Mixradio Gran Canaria um 13.10 Uhr kanarischer Zeit. Und da schauen wir doch jetzt mal auf die Tageslänge, denn die Tage auf der Erde, die werden nämlich länger, da sich nämlich durch die Rotation unseres blauen Planetens nämlich dieser verlangsamt. Und eine Änderung von Millisekunden, die erscheint ja erstmal unbedeutend, kann aber Probleme für unsere Uhren, GPS und Navigationssysteme sowie eben auch Satelliten verursachen. Und habt ihr vielleicht auch manchmal generell das Gefühl, dass sich Tage in die Länge ziehen? Nun, vermutlich habt ihr damit auch recht. Auch wenn es ja nur ein paar Sekündchen länger sind, macht das einen Unterschied. Denn wir gehen ja davon aus, dass ein Tag 24 Stunden hat. Doch eben neuere Forschungsergebnisse, die deuten eben darauf hin, dass die Tage, wenn auch nur minimal, eben länger werden. Und laut einer im Journal of Geophysical Research Solid Earth veröffentlichten Studie hat die Tageslänge in den letzten zwei Jahrzehnten um etwa 1,33 Millisekunden pro Jahr zugenommen. Die Veränderung, die findet statt, weil sich eben die Erdrotation verlangsamt. Doch was ist eigentlich gerade aktuell der größte Übeltäter? Und das ist tatsächlich schmelzendes Eis. Doch warum das eigentlich so ist, dazu gleich mehr. Aber vorher haben wir noch einen Song, der kommt von Jason Derulo und David Guetta mit Down.

Und so schnell vergehen 2 Minuten, das ist doch unglaublich, oder? Nun, die Tage, die auf der Erde gerade ja immer stattfinden, Tag für Tag, die werden nämlich immer länger. Doch warum ist das eigentlich so? Nun, der Übeltäter ist eben schmelzendes Eis, denn mit steigenden Temperaturen auf der Erde, vor allem eben angetrieben durch den Klimawandel, schmilzt nämlich das Eis in der Arktis, Grönland und der Antarktis. Das neu entstandene flüssige Wasser, das wandert eben von den Polen in die Ozeane. Der daraus resultierende Anstieg des Meeresspiegels verändert auch die Rotationsgeschwindigkeit der Erde. Um das zu verstehen, stellt euch einmal vor, eine Eiskunstläuferin, die dreht eine Pirouette. Und wenn sie ihre ausgestreckten Arme zur Körpermitte zieht, dann drehen sie sich schneller. Das liegt daran, dass die Rotationsgeschwindigkeit eines Objekts von seiner Masse und deren Verteilung abhängt, erklärt eben da der Studienmitautor, die genau das sich angeschaut haben, Benedikt Soja, der ist nämlich Geowissenschaftler an der ETH Zürich. Wenn also die Masse immer weiter von der Rotationsachse unseres Planeten sich entfernt, dann, das muss man sich wie so eine Schnur vorstellen, die zwischen Nord- und Südpol der Erde gespannt ist, verlangsamt sich die Rotation, weil ja diese Massenpole quasi woanders hinwandern. Und wir glauben ja in der Regel, dass jeder Tag gleich lang ist, aber die neuesten Messungen zeigen eben, dass das nicht mehr ganz so ist, denn vor allem sagen auch die Forscher, dass sich diese Verlangsamung quasi in einem Tempo stattfindet, das eben in den letzten 3,6 Millionen

Millionen Jahren beispiellos gewesen ist, also das noch gar nicht überhaupt so zu kennen gewesen ist. Und das ist natürlich ziemlich spannend. Und diese Rotationsverlangsamung, die kann man heute eben mit Hilfe von Satelliten und anderer Technik auch messen. Das bedeutet, wenn ihr vielleicht manchmal jetzt das Gefühl habt, dieser Tag, der zieht sich aber ganz schön in die Länge, tja, dann liegt das vielleicht daran, dass eure innere Uhr vielleicht doch ein bisschen schon verrutscht ist, auch wenn es nur ein paar Millisekunden sind. Aber manchmal kann das eben schon ganz schön viel ausmachen. Und jetzt machen wir musikalisch erstmal weiter mit The Weeknd und Die For You.

Ariana Grande mit Breathing hier bei Mixradio Gran Canaria um 13.22 Uhr. Und dann nähern wir uns schon ein bisschen schnelleren Schritten den Lokalnachrichten. Und da geht es übrigens heute um folgende Themen. Die Aussetzung des Präsenzunterrichts auf den Kanarischen Inseln wegen der Hitze aktuell. San Bartolomé de Tirajana, das gibt Fördergelder für Prag-Projekt zurück. Die Kanaren, die wollen mehr Vierzeiten mit Sondereinheit bekämpfen. Das Sportzentrum Paco Artillas in Telde, das eröffnet wieder im Oktober. Die PP, die besucht ein neues Wohnprojekt in der Aldea. Und gerade jetzt, während ich spreche, muss sie immer mit dem Motorrad losfahren. Aber das ist ja nicht so schlimm, denn das passiert nun mal. Und natürlich haben wir noch ein Cyberbetrugsnetzwerk, das wurde hier auf den Kanarischen Inseln zerschlagen. Bis dahin haben wir heute mal ein bisschen mehr Zeit, das heißt, wir hören jetzt sogar zwei Songs und wir werden einmal richtig durch- und wachgerüttelt nochmal mit Psy und Gentleman und dann haben wir nochmal danach Mario Biondi mit Friends und Show Some Compassion. Aber vorher starten wir einmal mit Psy und Gentleman, den kennt ihr vielleicht. Hallo, wenn nicht, dann werdet ihr jetzt nochmal richtig durchgeschüttelt hier an diesem Dienstag. Naja, sagen wir schon, frühen Nachmittag.

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1: Heute ist Dienstag, der 15. September 2026. Aussetzung des Präsenzunterrichts auf den Kanaren wegen Hitze. Die kanarische Bildungsbehörde setzt am Dienstag den Präsenzunterricht auf der ganz Fuerteventura und 9 Gemeinden Gran Canarias aus. Betroffen sind unter anderem Agüimes, Telde und Murgan. Grund sind extreme Temperaturen. Die Entscheidung fiel am Montagnachmittag nach Absprachen mit der Notfall- und Gesundheitsbehörde. Das Protokoll wurde 2024 eingeführt, nachdem Hitzewellen im Vorjahr zu Ohnmachtsfällen in Klassenzimmern geführt hatten. Seitdem werden Maßnahmen wie Schattenzonen und Schulen sowie auf Photovoltaikanlagen umgesetzt. San Bartolomé de Tirajana gibt Fördergelder für Parkprojekte zurück. Der Stadtrat von San Bartolomé de Tirajana muss 100.000 Euro an das Cabildo zurückzahlen, die für die Planung eines unterirdischen Parkplatzes neben der Casa Condal in San Fernando bewilligt wurden. Stadträtin Arceli Armas begründet dies damit, dass die Mittel für den komplexen Projektkosten von über 400.000 Euro nicht ausreichten. Das Projekt soll das Parkplatzdefizit in der dynamischen Verkehrsader Avenida del Galdar lindern. Kanaren wollen Fehlzeiten mit Sondereinheit bekämpfen. Die Regierung der Kanarischen Inseln hat als Reaktion auf die hohe Fehlzeitquote von 9,4% einen runden Tisch mit Arbeitgebern und Gewerkschaften einberufen. Geplant ist eine spezialisierte Einheit, die Entlastung von mindestens 10% der Betroffenen beschleunigt. Betroffen könnten Beschäftigte mit Muskel-Skeletterkrankungen und leichteren psychischen Diagnosen sein. Arbeitgeber begrüßen den Schritt, betonen aber, dass noch viel Koordinationsbedarf zwischen den Gesundheitsbehörden bestehe. Ein Folgetreffen am 20. Oktober soll die Details endgültig klären. Sportzentrum Paco Atillas in Telde eröffnet im Oktober. Nach 5 Jahren Schließung startet das städtische Sportzentrum Paco Atillas in Telde im Oktober mit einer ersten Phase. Der 25-Meter-Pool, Fitness- und Aktivitätsraum werden für die Öffentlichkeit zugänglich. Der Kanarische Schwimmverband übernimmt die Verwaltung im Rahmen einer Vereinbarung mit der Stadt. Ursprünglich für den Sommer geplant, verzögert durch technische Probleme, darunter der Austausch des Pooliners, verhinderten die Eröffnung früher. PP besuchte neues Wohnprojekt in La Aldea. Die Volkspartei von La Aldea besichtigte die erste Wohnsiedlung der Gemeinde. 8 Islas umfasst 8 Mietwohnungen mit Privatparkplätzen in der Gegend La Cordonera. Das private Projekt der Firma Propertitas Ingual SL soll die Wohnungsnot in der abgelegenen Gemeinde lindern, in der viele Pendler unter Mobilitätsproblemen leiden. PP-Präsident Victor Hernandez betonte, dass solche Projekte zeigen, wie durch Engagement und Zusammenarbeit Wohnraum geschaffen werden kann. Die PP setzt sich für vier einfachere Verwaltungsverfahren und eine stärkere Zusammenarbeit zwischen öffentlicher Hand und Privatinvestoren ein. Cyberbetrugsnetzwerk auf den Kanaren zerschlagen. Die Guardia Civil hat ein Cyberbetrugsnetzwerk zerschlagen, das durch Smishing, also Betrugs-SMS, und Vishing-Betrugsanrufe über 1 Million Euro von 43 Opfern in Huesca, Saragossa und Teruel ergaunert hatte. Die 29 Festgenommenen, unter anderem aus Las Palmas und Santa Cruz de Tenerife, und 57 weitere Beschuldigte operierten über ein Callcenter, das sich als Bankangestellte ausgab. Die Opfer wurden per SMS vor angeblichen Abbuchungen gewarnt und später telefonisch zur Weitergabe von Bankdaten vereitelt. In der Operation Ibero Mello wurden 250.000 Euro auf Betrügerkonten sichergestellt und 57.000 Euro Bargeld sowie Technik beschlagnahmt. Das waren die Lokalnachrichten hier auf Mixradio Gran Canaria. 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

0: Little Mix mit Black Magic hier bei Mixradio Gran Canaria, jetzt um 13.38 Uhr kanarischer Zeit beziehungsweise 14.38 Uhr auf dem europäischen Festland. Und da schauen wir jetzt einmal nach Großbritannien, denn dort hat man nämlich ein Kraftwerk beauftragt, eine Fischdisco zu bauen. Und das läuft, sagen wir mal, nicht so gut. Denn das teuerste Atomkraftwerk der Welt, das versucht nämlich, Fische mit einer Tiefsee-Boombox zu vertreiben. Doch DJing zum Schutz der Meeresbewohner, das ist wohl ein Albtraum. Denn das Ziel war zunächst eigentlich recht einfach, Morde auf dem Meeresgrund einfach mal zu verhindern. Denn vor über einem Jahrzehnt genehmigte die britische Umweltbehörde ein neues Kernkraftwerk an der Küste unter der Bedingung, dass dessen Kühlsystem nicht Millionen von Fischen aus dem Bristol-Kanal aussaugen würde. EDF, das französische Unternehmen, das das Kraftwerk baut, das versprach eine neuartige Lösung. Man wolle ein ausgeklügeltes Lärmsystem einbauen, eine sogenannte Fischdisco, um eben die Fische zu verscheuchen. Und als DJ aktiv zum Schutz der Meereslebewesen, das klingt ja eigentlich erstmal gar nicht schlecht, ist aber ein wahrer Albtraum. Denn verschiedene Fische reagieren eben auch auf unterschiedliche Geräusche. Hochfrequentierte Töne, zum Beispiel, die schrecken Heringe ab, können aber zum Beispiel für Delfine bei hohen Frequenzen, die eben genau darüber kommunizieren, schädlich sein. Forellen und Lachse, die benötigen aber zum Beispiel höhere oder tiefere Töne als Barsche. Und Aale, die haben leider Ohren hinter den Augen und reagieren nur auf blinkende Lichter. Also ein ziemlich schwieriges Unterfangen, das teilweise noch skurrilere Ausmaße gerade annimmt. Dazu aber gleich mehr. Vorher müssen wir noch ein bisschen Musik hören und heute kommt der eine Song jetzt hier schon mal von Teddy Swims mit Valerie. Und dann gehen wir einmal kurz in die Werbung und dann hören wir uns gleich wieder.
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Bibi Wexler gemeinsam mit David Guetta und Sad Girls. Und wir bleiben weiterhin bei der Fischdisco in Großbritannien, wo man versucht, eben das teuerste Atomkraftwerk der Welt ein bisschen umweltfreundlicher zu machen. Nun, und der französische Konzern EDF, der ist nämlich verpflichtet, ein Woodstock, so nennt man das, unter Wasser zu errichten. Das heißt, das sind kilometerlange Kabel, die benötigt werden, um 288 Unterwasserlautsprecher zu verbinden, die 24 Stunden am Tag und über 60 Jahre hinweg Geräusche erzeugen, die zum Teil vermutlich lauter werden als ein Jumbojet. Und das Unternehmen, das sträubt sich nämlich dagegen und argumentiert, die Anlage, die würde doch Dutzende Millionen Dollar für Bau und Betrieb kosten und nicht annähernd so viele Fische retten. Und ein kürzlich veröffentlichter unabhängiger Bericht aus Großbritannien zum Nuklearsektor, der kam zu dem Ergebnis, dass dadurch jährlich das Leben von 0,028 Meerforellen, 6 Flusshundeaugen und 18 Maifischen und 528 Hering gerettet werden würde. Etwa alle 12 Jahre könnte also das Leben eines Lachses gerettet werden. Lokale Fischereischützer, die bestreiten aber genau diese Zahlen, denn die sagen nämlich, dass jährlich wohl 182 Millionen Fische in Gefahr seien und Fischdiskos ihre Besucher effektiv verscheuchen würden. Das ist eben am Ende so, als würde man um 23 Uhr in einem McDonald's eben klassische Musik spielen. Das sagt übrigens zum Beispiel der dortige Lewis Englisch, der ist nämlich Berater für Akustikfisch der Torrens Delivery Group. Und das könnt ihr euch vermutlich alle vorstellen, dass in bestimmten Ketten einfach bestimmte Musik einfach vermutlich nicht dafür sorgen wird, dass man als Kunde, der dort gerne bleiben würde. Und das symbolisiert auch hier ein bisschen den Konflikt, dass eben die lokalen Fischer sagen, doch, das hilft wohl schon. Und diese Debatte, die steht eigentlich sinnbildlich für einen wiederkehrenden Konflikt in Großbritannien, wo von großen Infrastrukturprojekten bis hin zu gewöhnlichen Wohnhäusern aufgrund von komplizierten Genehmigungsverfahren immer wieder Ablehnung oder Verzögerung auftreten. Das gilt übrigens unter anderem auch für den Naturschutz. Und eine Lösung hat man jetzt für das Kernkraftwerk Hinkley Point C, vielleicht habt ihr das schon mal gehört, eben nicht gefunden. Denn das kostet übrigens voraussichtlich 61 Milliarden US-Dollar und ist aktuell das teuerste Kernkraftwerk der Welt im Bau. Und das soll erst 2030 in Betrieb gehen. Und es muss eben alle paar Sekunden die Wassermenge eines olympischen Schwimmbeckens aussaugen, um sich selbst zu kühlen. Denn ansonsten überhitzt das Kraftwerk. Und das könnte eben dazu führen, dass viele Fische, darunter auch der gefährdete Maifisch, im System sich verfangen und es verstopfen. Und die Tötung eines einzigen Fisches, das kann bis zu 6 Monaten Haft und einer unbegrenzten Geldstrafe geahndet werden. Also es könnte auch da richtig teuer werden. In der Zukunft sollte das Kraftwerk eben ans Netz gehen. Und eben, um das auszugleichen, verpflichtete sich eben das Kraftwerk, 930 Millionen Dollar für den Bau eines Systems auszugeben, das spezielle Unterwassertürme umfasst, die das Wasser langsam ansaugen und dann Fische, die sich darin verirren, die eben oder da hineingeraten, dass die einem auf ein externes Fließband dann kommen und zurück ins Meer kommen. Oder eben, wie gesagt, diese Unterwasserdisco, die eben dafür sorgen soll, dass die Fische erst recht gar nicht in diesen Bereich reinschwimmen. Und da sträubt sich ja der Konzern ein bisschen dagegen. Das heißt, so richtig neue weitere Konzepte, die gibt es irgendwie nicht. Oder wenn, wehren sich eben Anwohner dagegen, vermutlich auch verständlich. Und das bedeutet eben, dass das teuerste Atomkraftwerk aktuell, das weltweit gebaut wird, vermutlich sich noch weiter verzögern wird und vor allem schlussendlich vielleicht wirklich mit einer Fischdisco ausgestattet sein wird, die aber vermutlich auch sehr, sehr teuer sein wird. Und wir machen jetzt erstmal musikalisch weiter mit Kane Brown mit Whiskey Sour.

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3: Mit Michael Miem. Unbekannte haben den Bahnverkehr in Teilen der zentralen und nördlichen Niederlande erheblich gestört. Nach Angaben des Netzbetreibers ProRail wurden auf mehreren Strecken absichtlich Rohre auf die Gleise gelegt. Dadurch registrierte die Bahn Leitungen als belegt und sperrte die betroffenen Abschnitte automatisch für den Zugverkehr. Wer hinter den Aktionen steckt und welches Motiv dahinter steht, ist bislang unklar. Die Behörden ermitteln. Die NATO beobachtet eine zunehmende Zahl russischer Aktivitäten gegen ihre Mitgliedstaaten. Im vergangenen Jahr wurden nach Angaben eines ranghohen Bündnisvertreters mehr als 200 hybride Angriffe erfasst. Gewöhnliche Cyberattacken sind in dieser Zahl noch nicht enthalten. Allein gegen das NATO-Hauptquartier gibt es davon demnach jeden Monat Tausende. Auch zum Fund einer Sprengstoffdrohne am Flughafen Leipzig-Halle äußerte sich der Vertreter. Der verwendete Sprengstoff Semtex spreche aus seiner Sicht dafür, dass ein russischer Geheimdienst unmittelbar beteiligt gewesen sein könnte. Hinweise auf einen solchen Zusammenhang sind damit bislang eine Einschätzung der NATO und keine bestätigte Tatsache. Rund 3,8 Millionen Menschen in Deutschland lebten 2025 in Haushalten, die mit Zahlungen an Energieversorger in Verzug waren. Sven Hillesheim.
4: Das entspricht 4,6% der Bevölkerung und damit etwas weniger als im Jahr zuvor, als der Anteil noch bei 5,0% lag. Besonders häufig betroffen waren Mieter, während Menschen mit Wohneigentum ihre Rechnungen seltener nicht fristgerecht begleichen konnten. Gleichzeitig steigen auch andere Wohnkosten weiter. Für Wasser, Müllabfuhr und Gebäudereinigung mussten Haushalte im August über 3% mehr zahlen als ein Jahr zuvor.
3: Gewalt spielt bei der organisierten Kriminalität in Deutschland eine immer größere Rolle. Das geht aus dem aktuellen Lagebild des Bundeskriminalamtes für das Jahr 2025 hervor. Demnach wurden im vergangenen Jahr 20 vollendete Tötungsdelikte und 100 Fälle schwerer Körperverletzung im Zusammenhang mit organisierter Kriminalität registriert. Im Jahr davor waren es noch 13 bzw. 77 Fälle. Das BKA führt unter anderem Machtkämpfe und Konflikte als Gründe für die wachsende Gewaltbereitschaft an.
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Bruno Mars mit Too Late to Stop Loving You war das hier gerade auf Mix Radio Gran Canaria und das könnt ihr natürlich auf 101.1 und 104.8 hier im Süden Gran Canarias hören. 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Deswegen, dort könnt ihr uns natürlich auch suchen und dann auch rund um die Uhr hören. Und wir haben es jetzt 14.03 Uhr kanarischer Zeit, beziehungsweise 15.03 Uhr mitteleuropäischer Zeitzone. Und ihr hört den Gute-Laune-Nachmittag mit mir, Melvin. Ich freue mich, dass ihr eingeschaltet habt. Und wir machen jetzt in dieser Stunde mal musikalisch gleich weiter. Denn hier kommt jetzt Stevie Wonder mit Can We Fix Our Nation's Broken Heart. Dann spielen wir mal den Track ab. Auf die Plätze. Fertig. Los.

Und ihr hört natürlich immer noch Mixradio Gran Canaria und den Gute-Laune-Nachmittag mit mir, Melvin. Und wir schauen jetzt mal auf unsere Hände, denn wer kennt es von euch nicht? Man dreht den Wasserhahn extra warm an, weil man denkt, desto wärmer das Wasser, desto sauberer sind vielleicht unsere Hände. Aber das ist leider doch eher falsch gedacht, denn laut einer aktuellen Studie, die zeigt nämlich, es ist egal, ob wir bei 4, 20 oder 40 Grad die Hände waschen, die Bakterienzahl, die sinkt überall gleich stark. Und deshalb hat sogar das Robert-Koch-Institut auch in Deutschland seine Empfehlung dafür sogar angepasst. Denn was für Krankenhäuser gilt, das gilt erst recht ja für uns auch zu Hause, im Urlaub oder egal, wo wir gerade sind. Denn das Beste ist tatsächlich warmes Wasser, so etwa über 20 Grad, also so relativ lauwarm, also gerade fast so warm wie der Atlantik übrigens ist, das kann unserer Haut sogar schaden. Also Wasserhahn eher auf kalt, das spart übrigens auch Energie und dementsprechend sind unsere Hände trotzdem sauber. Wenn ihr im Zweifel noch gute Seife benutzt, dann macht ihr sowieso alles richtig. Desinfizieren wie im Krankenhaus müsst ihr es privat natürlich nicht, aber es ist zumindest empfehlenswert, eher mit kälterem Wasser die Hände zu waschen. Also wieder was gelernt an einem Dienstag im September, das ist doch auch schon mal gut. Und wir machen jetzt musikalisch erstmal weiter mit Jason Derulo, gemeinsam mit DJ Lucas und Sia. Und jetzt kommt You Can Do Anything. Und das können wir, glaube ich, alle. DJ Lucas.

Lady Gaga mit Abracadabra. Hier bei Mix Radio Gran Canaria und Lady Gaga, die ist ja übrigens auch vor kurzem Mutter geworden. Das ist ja auch nochmal eine Geschichte für sich gewesen. Da wird wohl das Kind bei einer richtigen Icon aufwachsen, so könnte man das sagen. Und im Prinzip bleiben wir auch gerade fast in den USA, denn wir gehen aber thematisch nach New York, denn dort wird jetzt KI an Schulen eingeschränkt. Denn der Bundesstaat New York, der schränkt, nicht der Bundesstaat, die Stadt New York, so rum ist es richtig. Klar, es gibt auch den US-Bundesstaat New York, aber der ist größer als die Stadt an sich. Das heißt, die Stadt New York, die schränkt nämlich die Nutzung von künstlicher Intelligenz an öffentlichen Schulen ein. Ab Schulbeginn sollen Grund- und MitschülerInnen im Alter von bis zu 14 Jahren keine KI-Anwendung mehr benutzen dürfen, wie es Bürgermeister Soren Mandami vor kurzem verkündet hat. Nach Angaben der New York Times berichtet nämlich diese, dass etwa rund 600.000 SchülerInnen jetzt damit betroffen sind. Denn die Technologiebranche, die möchte uns ja eher glauben lassen, dass man KI ja für alles braucht und alles damit machen könnte, sagt eben zum Beispiel Mamdani. Aber er sagt, das sieht man eben doch ein bisschen anders, denn es soll ja vor allem darum gehen, auch in der Schule zu lernen und auch bestimmte Prozesse zu verstehen. Und wenn KI das natürlich alles übernimmt, dann wird das doch ein bisschen schwierig. Denn für die Zukunft sei es ja nun mal wichtig, dass eben zum Beispiel kleine Kinder auch viele Dinge alleine können und wissen, wie man zum Beispiel eine Zwiebel schneidet, ein Ei brät oder andere Dinge einfach kann und auch benutzen kann und möchte. Und das vor allem, was wichtig ist ja, dass zum Beispiel bei Kindern, das wissen wir ja alle, zum Beispiel zwischenmenschliche Interaktionen, zum Beispiel Spiele, Diskussionen, Kreativität, die Möglichkeit, sich frei zu entfalten und auch zum Beispiel schwierige Probleme selbst zu bearbeiten, dafür eine Lösung zu finden, dass das viel, viel mehr bei uns beeinflusst, als wenn wir das alles einer Maschine machen lassen, weil dann fehlen uns genau all diese Fähigkeiten. Und in einer Welt, die sich ja immer schneller verändert, manchmal schneller als wir eigentlich wollen, sind vermutlich diese Fähigkeiten super wichtig, dass man das eben kann. Oder auch generell, glaube ich, ist das vielleicht doch auch recht wichtig, dass wir alle das können. Und vor allem auch Lehrer sind dazu eigentlich recht offen. So sind da zumindest die Äußerungen bisher sehr gut und positiv ausgefallen. Und wir werden natürlich sehen, ob das auch so funktionieren wird. Denn es gibt auch Obergrenzen für bestimmte Zeiten, auch für die Oberstufenschüler. Mal sehen, ob sich alle daran halten werden. Vielleicht wird das dann irgendwann laufen wie mit dem Handyverbot. Das funktioniert ja an einigen Schulen auch nicht so gut. Aber das wird vermutlich die Zeit zeigen. Und jetzt machen wir musikalisch einmal weiter mit Carly Rae Jepsen und I Really Like You.

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1: Und da schauen wir jetzt hier um 14.24 Uhr einmal nach Deutschland, Österreich und der Schweiz. Und in Deutschland, ja, da ist es bei euch heute doch recht sommerlich immer noch. Man könnte auch davon sprechen, dass heute einer mit der letzten Sommertage diesen Jahres ist. Denn es sind spätsommerliche Temperaturen zwischen 23 bis maximal im Südwesten 31 Grad möglich. Und es wird vor allem noch schwacher bis mäßiger Süd- oder Südwestwind, an der Nordsee aber doch etwas stärker. Aber es kann auch zu Gewittern kommen, nämlich das vor allem in der Nacht zum Mittwoch. Und das ist natürlich nicht ganz so schön. Die kommen vor allem vom Nordwesten und wandern allmählich über die Nordhälfte. Das sind gebietsweise aber auch nur Schauer und zum Teil nur Regenfälle. Und dann kann es auch noch lokal zu Starkregen tatsächlich da kommen. Also passt da bitte gut auf und schaut vielleicht nochmal regelmäßig einmal die Wetterberichte für eure Region. Die Tiefstwerte, die liegen in Deutschland in der Nacht bei 17 bis 11 Grad. Heute schauen wir einmal nach Leipzig und bei euch jetzt am späten Nachmittag/Abend. Da ist es vor allem noch sehr, sehr, sehr schön. Es gibt nur ein paar Wolken am Himmel, der ist sonst klar bei Temperaturen zwischen 19 und 23 Grad und nachts geht runter auf 17 Grad. Schauen wir mal rüber nach Österreich und auch bei euch erwartet euch immer noch ganz viel Sonnenschein und nur ganz wenige Wolken und es ist warm bei sommerlichen Temperaturen zwischen 20 und 27 Grad. Und auch in Salzburg, da schauen wir heute hin, ist es wunderschön. Der Himmel, er ist blauer als hier auf Gran Canaria und das bei Temperaturen zwischen 11 bis 24 Grad. Und auch in der Nacht zum Mittwoch landet ihr bei 14 Grad und es sind nur ein paar Wolken unterwegs. Schauen wir mal rüber in die Schweiz. Bei euch ist es auch recht sonnig, aber es kann doch definitiv in einigen Regionen zu Nebelbildung kommen, vor allem im Flachland ist das immer noch möglich und vor allem auch noch kann es eben sein, dass sich doch immer weiter jetzt bewölkt im Tagesverlauf. Aber die Temperaturen, die machen das, glaube ich, gar nicht so dramatisch oder machen es eher besser gesagt, denn die liegen immer noch zwischen 25 und 29 Grad. Und da schauen wir heute einmal nach Bern und auch bei euch in Bern, das ist jetzt noch leicht bewölkt, bei Temperaturen zwischen 11 und 26 Grad und nachts ist es leider auch bewölkt und das bei Temperaturen rund um 15 Grad. Und wir machen jetzt erstmal weiter musikalisch mit Chris Stapleton, Loving You On My Mind. So, jetzt muss ich erstmal die Maus finden und jetzt geht's los.

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1: Es ist kalt da oben und für uns Normalos als Lebensort kaum vorstellbar. Und doch, die USA, China, Russland und auch die EU, alle wollen ein Stück der gut gefüllten riesigen Eisbombe Arktis. In Finnland sind jetzt EU-Spitzenpolitikerinnen und Politiker zusammengekommen, um die EU-Ansprüche zu definieren. Der finnische Premierminister und Gastgeber Petteri Orpo sagt, die Arktis geht uns alle an. Es besteht ein großer Bedarf an konkreten Maßnahmen der EU in der Arktis. Unser Sicherheitsumfeld hat sich grundlegend gewandelt. Die Arktis hat sich zu einem zentralen Schauplatz der Rivalität zwischen Großmächten entwickelt. Ihre wichtigen natürlichen Ressourcen und neue Seewege wecken Interesse, während die Auswirkungen des Klimawandels den entscheidenden Rahmen für alle Entwicklungen in der Region vorgeben. Die Arktis ist ein zentrales europäisches Sicherheitsinteresse. Sie ist ein wesentlicher Bestandteil der europäischen Sicherheit. Für den Finnen Petteri Orpo ist Russland auf lange Sicht die bedeutendste Bedrohung für die Sicherheit und Stabilität in der Arktis. 5 EU-Länder und Norwegen haben den direkten Nachbarn Russland. In Finnland ist die Grenze zu Russland über 1300 Kilometer lang. Und damit sei die Arktis auch die Grenze der EU zu Russland. Die EU müsse mehr für die Stabilität und den Wohlstand der Region tun, so Orpo. EU-Ratspräsident Antonio Costa ergänzt, neben der geopolitischen und sicherheitspolitischen Dimension dürfen wir weder die große Bedrohung aus den Augen verlieren, die der Klimawandel für die Region darstellt, noch die wirtschaftlichen Chancen, die er für unsere strategische Autonomie bietet, insbesondere im Hinblick auf kritische Rohstoffe. Aus diesem Grund aktualisieren die EU-Kommission und der Europäische Auswärtige Dienst derzeit die Arktis-Strategie der Europäischen Union, um sicherzustellen, dass sie den Anforderungen einer neuen Welt mit ihren geoökonomischen und ökologischen Herausforderungen gerecht wird. Bundeskanzler Friedrich Merz hat es mit den Worten zusammengefasst: Die Zeit von wenig Beachtung für den hohen Norden ist vorbei.
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Und das war Lana Del Rey mit Radio hier bei Mix Radio Gran Canaria jetzt um 14.36 Uhr. Und da schauen wir jetzt natürlich nochmal auf die Insel, denn wie sieht es denn hier eigentlich wettertechnisch aus? Naja, es lässt sich vor allem eigentlich, glaube ich, in zwei Wörtern zusammenfassen. Ziemlich warm. Denn hier in Playa de Ingles und auch generell im Süden haben wir noch Temperaturen zwischen 28 bis 32 Grad, teilweise sogar noch wärmer. Manche Wetter-Apps und Anbieter geben ja nochmal andere Zahlen raus, teilweise bis zu 35 Grad sind hier heute noch drin. Und vor allem auch noch ganz wichtig, es gibt eine Hitzewarnung für heute und aber auch noch für morgen gibt es auch schon eine. Also habt das bitte im Kopf, falls ihr unterwegs geht oder nochmal zum Strand gehen wollt, nehmt am besten mehr zu trinken mit, denn das ist wahnsinnig wichtig bei diesen Temperaturen. Und auch nachts bleibt es heute nochmal richtig warm bei Tiefstwerten von 27 Grad. Denn nachts ist es dann nur ein Müh wärmer draußen als im Wasser, denn die Wassertemperatur, die liegt heute bei 26 Grad. Die Sonne, sie wird uns um 20.07 Uhr verlassen und morgen um 7.47 Uhr wieder aufgehen. Die nächste Flut, die erwartet uns um 16.32 Uhr, die nächste Ebbe dann heute um 22.34 Uhr, die nächste Flut morgen früh am Mittwoch um 4.49 Uhr und dann die nächste Ebbe um 10.50 Uhr. Schauen wir einmal nochmal auf die Notfallapotheken. Das ist vor allem jetzt auch, wie gesagt, bei der Wärme wichtig. Dann wisst ihr auch, wo ihr in Zweifel noch bestimmte Medikamente bekommt, vielleicht nochmal Tabletten. Falls es doch euch ein bisschen schummrig wird, kein Problem. Für San Bartolomé de Tirajanas ist der Don Francisco Sanchez Luengo in Tebado Power bzw. im Centro Comercial im Sonnenland findet ihr den. Für Mogán ist es der Don Carlos Martínez Gómez. Dort den findet ihr im Centro Comercial Puerto Rico in Puerto Rico natürlich. Und für Santa Lucia de Tirajana ist es der Don Daniel Sabater Hernández gemeinsam mit der Doña Nirma Esperanza Hernández Peña in der Avenida de la Unión 32 in Santa Lucia. Alle Apotheken haben von heute 9 Uhr bis morgen früh um 9 Uhr offen. Und zum Nachlesen gibt es das natürlich auch auf unserer Webseite www.mixradio.eu unter dem Reiter Services. Da findet ihr die Notfallapotheken und dann direkt auch den Link zu Google Maps, Apple Maps, Street Maps, egal was ihr benutzt und was ihr als App vielleicht auf eurem Smartphone habt, so findet ihr dann direkt gleich den Weg dorthin ohne große Probleme, sollte es doch mal brennen. Und jetzt machen wir musikalisch weiter mit einem ganz frischen und neuen Song hier auf Mix Radio Gran Canaria, nämlich von Kylie Minogue kommt der und der Titel ist Light Up.

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Charlie Wilson gemeinsam hier an der Stelle mit Babyface, Kaichi Haley und Johnny Gill mit No Stopping Us. Hier bei Mixradio Gran Canaria jetzt um 14.46 Uhr kanarischer Zeit. Und das bedeutet für mich und den gute Laune-Nachmittag, wir gehen langsam dem Ende entgegen. Aber das bedeutet noch lange nicht, dass hier bei Mixradio Gran Canaria heute Schluss ist. Nein, denn der Micha ist heute auch noch für euch am Start, dann von 18 bis 20 Uhr ist er wieder am Start für euch mit dem Mixclub. Also schaltet da natürlich auch nochmal ein. Und ich sage aber für heute einmal Ciao und werde mich jetzt raus in die Hitze begeben. Das wird ein lustiger Spaß, aber wir machen das natürlich gerne, denn wann hat man das denn noch einmal? Denn vermutlich sind wahrscheinlich heute und morgen vielleicht die letzten warmen Tage. Und raus gehe ich heute musikalisch mit dem Song von Five, nämlich I Choose You. Und ich hoffe doch auch, dass ihr euch alle darüber freut und auch happy seid, dass ihr Gran Canaria als euren Urlaubsort oder vielleicht auch Wohnort genommen habt oder sagen wir mal gewählt habt. Ciao, ciao und bis morgen.

0: Mit Michael Miem. Unbekannte haben den Bahnverkehr in Teilen der zentralen und nördlichen Niederlande erheblich gestört. Nach Angaben des Netzbetreibers ProRail wurden auf mehreren Strecken absichtlich Rohre auf die Gleise gelegt. Dadurch registrierte die Bahn Leitungen als belegt und sperrte die betroffenen Abschnitte automatisch für den Zugverkehr. Wer hinter den Aktionen steckt und welches Motiv dahinter steht, ist bislang unklar. Die Behörden ermitteln. Die NATO beobachtet eine zunehmende Zahl russischer Aktivitäten gegen ihre Mitgliedstaaten. Im vergangenen Jahr wurden nach Angaben eines ranghohen Bündnisvertreters mehr als 200 hybride Angriffe erfasst. Gewöhnliche Cyberattacken sind in dieser Zahl noch nicht enthalten. Allein gegen das NATO-Hauptquartier gibt es davon demnach jeden Monat Tausende. Auch zum Fund einer Sprengstoffdrohne am Flughafen Leipzig-Halle äußerte sich der Vertreter. Der verwendete Sprengstoff Semtex spreche aus seiner Sicht dafür, dass ein russischer Geheimdienst unmittelbar beteiligt gewesen sein könnte. Hinweise auf einen solchen Zusammenhang sind damit bislang eine Einschätzung der NATO und keine bestätigte Tatsache. Rund 3,8 Millionen Menschen in Deutschland lebten 2025 in Haushalten, die mit Zahlungen an Energieversorger in Verzug waren. Sven Hillesheim.
1: Das entspricht 4,6% der Bevölkerung und damit etwas weniger als im Jahr zuvor, als der Anteil noch bei 5,0% lag. Besonders häufig betroffen waren Mieter, während Menschen mit Wohneigentum ihre Rechnungen seltener nicht fristgerecht begleichen konnten. Gleichzeitig steigen auch andere Wohnkosten weiter. Für Wasser, Müllabfuhr und Gebäudereinigung mussten Haushalte im August über 3% mehr zahlen als ein Jahr zuvor.
0: Gewalt spielt bei der organisierten Kriminalität in Deutschland eine immer größere Rolle. Das geht aus dem aktuellen Lagebild des Bundeskriminalamtes für das Jahr 2025 hervor. Demnach wurden im vergangenen Jahr 20 vollendete Tötungsdelikte und 100 Fälle schwerer Körperverletzung im Zusammenhang mit organisierter Kriminalität registriert. Im Jahr davor waren es noch 13 bzw. 77 Fälle. Das BKA führt unter anderem Machtkämpfe und Konflikte als Gründe für die wachsende Gewaltbereitschaft an.
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1: Heute ist Dienstag, der 15. September 2026. Aussetzung des Präsenzunterrichts auf den Kanaren wegen Hitze. Die kanarische Bildungsbehörde setzt am Dienstag den Präsenzunterricht auf der ganz Fuerteventura und 9 Gemeinden Gran Canarias aus. Betroffen sind unter anderem Agüimes, Telde und Mogán. Grund sind extreme Temperaturen. Die Entscheidung fiel am Montagnachmittag nach Absprachen mit der Notfall- und Gesundheitsbehörde. Das Protokoll wurde 2024 eingeführt, nachdem Hitzewellen im Vorjahr zu Ohnmachtsfällen in kranken Klassenzimmern geführt hatten. Seitdem werden Maßnahmen wie Schattenzonen und Schulen und sowie auch Photovoltaikanlagen umgesetzt. San Bartolomé de Tirajana gibt Fördergelder für Parkprojekte zurück. Der Stadtrat von San Bartolomé de Tirajana muss 100.000 Euro an das Cabildo zurückzahlen, die für die Planung eines unterirdischen Parkplatzes neben der Casa Condal in San Fernando bewilligt wurden. Stadträtin Araceli Armas begründet dies damit, dass die Mittel für den komplexen Projektkosten von über 400.000 Euro nicht ausreichten. Das Projekt soll das Parkplatzdefizit in der dynamischen Verkehrsader Avenida del Galdar lindern. Kanaren wollen vier Zeiten mit Sondereinheit bekämpfen. Die Regierung der Kanarischen Inseln hat als Reaktion auf die hohe Fehlzeitquote von 9,4% einen runden Tisch mit Arbeitgebern und Gewerkschaften einberufen. Geplant ist eine spezialisierte Einheit, die Entlastung von mindestens 10% der Betroffenen beschleunigt. Betroffen könnten Beschäftigte mit Muskel-Skeletterkrankungen und leichteren psychischen Diagnosen sein. Arbeitgeber begrüßen den Schritt, betonen aber, dass noch viel Koordinationsbedarf zwischen den Gesundheitsbehörden bestehe. Ein Folgetreffen am 20. Oktober soll die Details endgültig klären. Sportzentrum Paco Artigas in Telde eröffnet im Oktober. Nach 5 Jahren Schließung startet das städtische Sportzentrum Paco Artigas in Telde im Oktober mit einer ersten Phase. Der 25-Meter-Pool, Fitness- und Aktivitätsraum werden für die Öffentlichkeit zugänglich. Der Kanarische Schwimmverband übernimmt die Verwaltung im Rahmen einer Vereinbarung mit der Stadt. Ursprünglich für den Sommer geplant, verzögert durch technische Probleme, darunter der Austausch des Pooliners, verhinderten die Eröffnung früher. PP besuchte neues Wohnprojekt in La Aldea. Die Volkspartei von La Aldea besichtigte die erste Wohnsiedlung der Gemeinde. 8 Islas umfasst 8 Mietwohnungen mit Privatparkplätzen in der Gegend La Cordillera. Das private Projekt der Firma Propertidas Ingual SL soll die Wohnungsnot in der abgelegenen Gemeinde lindern, in der viele Pendler unter Mobilitätsproblemen leiden. PP-Präsident Victor Hernandez betonte, dass solche Projekte zeigen, wie durch Engagement und Zusammenarbeit Wohnraum geschaffen werden kann. Die PP setzt sich für vier einfachere Verwaltungsfahren und eine stärkere Zusammenarbeit zwischen öffentlicher Hand und Privatinvestoren ein. Cyberbetrugsnetzwerk auf den Kanaren zerschlagen. Die Guardia Civil hat ein Cyberbetrugsnetzwerk zerschlagen, das durch Smishing, also Betrugs-SMS, und Vishing-Betrugsanrufe über 1 Million Euro von 43 Opfern in Huesca, Zaragoza und Teruel ergaunert hatte. Die 29 Festgenommenen, unter anderem aus Las Palmas und Santa Cruz de Tenerife, und 57 weitere Beschuldigte operierten über ein Callcenter, das sich als Bankangestellte ausgab. Die Opfer wurden per SMS vor angeblichen Abbuchungen gewarnt und später telefonisch zur Weitergabe von Bankdaten vereitelt. In der Operation Ibero Mello wurden 250.000 Euro auf Betrügerkonten sichergestellt und 57.000 Euro Bargeld sowie Technik beschlagnahmt. Das waren die Lokalnachrichten hier auf Mixradio Gran Canaria. Die könnt ihr immer nachlesen auf unserer Website unter mixradio.eu/lokalnachrichten oder geht auf Facebook. Da sind wir Mixradio Gran Canaria New Generation und auch auf Instagram sind wir zu finden unter dem Namen mixradio_fm.

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2: Mit Michael Miem. Unbekannte haben den Bahnverkehr in Teilen der zentralen und nördlichen Niederlande erheblich gestört. Nach Angaben des Netzbetreibers ProRail wurden auf mehreren Strecken absichtlich Rohre auf die Gleise gelegt. Dadurch registrierte die Bahn Leitungen als belegt und sperrte die betroffenen Abschnitte automatisch für den Zugverkehr. Wer hinter den Aktionen steckt und welches Motiv dahinter steht, ist bislang unklar. Die Behörden ermitteln. Die NATO beobachtet eine zunehmende Zahl russischer Aktivitäten gegen ihre Mitgliedstaaten. Im vergangenen Jahr wurden nach Angaben eines ranghohen Bündnisvertreters mehr als 200 hybride Angriffe erfasst. Gewöhnliche Cyberattacken sind in dieser Zahl noch nicht enthalten. Allein gegen das NATO-Hauptquartier gibt es davon demnach jeden Monat Tausende. Auch zum Fund einer Sprengstoffdrohne am Flughafen Leipzig-Halle äußerte sich der Vertreter. Der verwendete Sprengstoff Semtex spreche aus seiner Sicht dafür, dass ein russischer Geheimdienst unmittelbar beteiligt gewesen sein könnte. Hinweise auf einen solchen Zusammenhang sind damit bislang eine Einschätzung der NATO und keine bestätigte Tatsache. Rund 3,8 Millionen Menschen in Deutschland lebten 2025 in Haushalten, die mit Zahlungen an Energieversorger in Verzug waren. Sven Hillesheim.
3: Das entspricht 4,6% der Bevölkerung und damit etwas weniger als im Jahr zuvor, als der Anteil noch bei 5,0% lag. Besonders häufig betroffen waren Mieter, während Menschen mit Wohneigentum ihre Rechnungen seltener nicht fristgerecht begleichen konnten. Gleichzeitig steigen auch andere Wohnkosten weiter. Für Wasser, Müllabfuhr und Gebäudereinigung mussten Haushalte im August über 3% mehr zahlen als ein Jahr zuvor.
2: Gewalt spielt bei der organisierten Kriminalität in Deutschland eine immer größere Rolle. Das geht aus dem aktuellen Lagebild des Bundeskriminalamtes für das Jahr 2025 hervor. Demnach wurden im vergangenen Jahr 20 vollendete Tötungsdelikte und 100 Fälle schwerer Körperverletzung im Zusammenhang mit organisierter Kriminalität registriert. Im Jahr davor waren es noch 13 bzw. 77 Fälle. Das BKA führt unter anderem Machtkämpfe und Konflikte als Gründe für die wachsende Gewaltbereitschaft an.
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1: Mit Michael Miem. Unbekannte haben den Bahnverkehr in Teilen der zentralen und nördlichen Niederlande erheblich gestört. Nach Angaben des Netzbetreibers ProRail wurden auf mehreren Strecken absichtlich Rohre auf die Gleise gelegt. Dadurch registrierte die Bahn Leitungen als belegt und sperrte die betroffenen Abschnitte automatisch für den Zugverkehr. Wer hinter den Aktionen steckt und welches Motiv dahinter steht, ist bislang unklar. Die Behörden ermitteln. Die NATO beobachtet eine zunehmende Zahl russischer Aktivitäten gegen ihre Mitgliedstaaten. Im vergangenen Jahr wurden nach Angaben eines ranghohen Bündnisvertreters mehr als 200 hybride Angriffe erfasst. Gewöhnliche Cyberattacken sind in dieser Zahl noch nicht enthalten. Allein gegen das NATO-Hauptquartier gibt es davon demnach jeden Monat Tausende. Auch zum Fund einer Sprengstoffdrohne am Flughafen Leipzig-Halle äußerte sich der Vertreter. Der verwendete Sprengstoff Semtex spreche aus seiner Sicht dafür, dass ein russischer Geheimdienst unmittelbar beteiligt gewesen sein könnte. Hinweise auf einen solchen Zusammenhang sind damit bislang eine Einschätzung der NATO und keine bestätigte Tatsache. Rund 3,8 Millionen Menschen in Deutschland lebten 2025 in Haushalten, die mit Zahlungen an Energieversorger in Verzug waren. Sven Hillesheim.
2: Das entspricht 4,6% der Bevölkerung und damit etwas weniger als im Jahr zuvor, als der Anteil noch bei 5,0% lag. Besonders häufig betroffen waren Mieter, während Menschen mit Wohneigentum ihre Rechnungen seltener nicht fristgerecht begleichen konnten. Gleichzeitig steigen auch andere Wohnkosten weiter. Für Wasser, Müllabfuhr und Gebäudereinigung mussten Haushalte im August über 3% mehr zahlen als ein Jahr zuvor.
1: Gewalt spielt bei der organisierten Kriminalität in Deutschland eine immer größere Rolle. Das geht aus dem aktuellen Lagebild des Bundeskriminalamtes für das Jahr 2025 hervor. Demnach wurden im vergangenen Jahr 20 vollendete Tötungsdelikte und 100 Fälle schwerer Körperverletzung im Zusammenhang mit organisierter Kriminalität registriert. Im Jahr davor waren es noch 13 bzw. 77 Fälle. Das BKA führt unter anderem Machtkämpfe und Konflikte als Gründe für die wachsende Gewaltbereitschaft an.
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1: Mit Michael Miem. Unbekannte haben den Bahnverkehr in Teilen der zentralen und nördlichen Niederlande erheblich gestört. Nach Angaben des Netzbetreibers ProRail wurden auf mehreren Strecken absichtlich Rohre auf die Gleise gelegt. Dadurch registrierte die Bahn Leitungen als belegt und sperrte die betroffenen Abschnitte automatisch für den Zugverkehr. Wer hinter den Aktionen steckt und welches Motiv dahinter steht, ist bislang unklar. Die Behörden ermitteln. Die NATO beobachtet eine zunehmende Zahl russischer Aktivitäten gegen ihre Mitgliedstaaten. Im vergangenen Jahr wurden nach Angaben eines ranghohen Bündnisvertreters mehr als 200 hybride Angriffe erfasst. Gewöhnliche Cyberattacken sind in dieser Zahl noch nicht enthalten. Allein gegen das NATO-Hauptquartier gibt es davon demnach jeden Monat Tausende. Auch zum Fund einer Sprengstoffdrohne am Flughafen Leipzig-Halle äußerte sich der Vertreter. Der verwendete Sprengstoff Semtex spreche aus seiner Sicht dafür, dass ein russischer Geheimdienst unmittelbar beteiligt gewesen sein könnte. Hinweise auf einen solchen Zusammenhang sind damit bislang eine Einschätzung der NATO und keine bestätigte Tatsache. Rund 3,8 Millionen Menschen in Deutschland lebten 2025 in Haushalten, die mit Zahlungen an Energieversorger in Verzug waren. Sven Hillesheim.
2: Das entspricht 4,6% der Bevölkerung und damit etwas weniger als im Jahr zuvor, als der Anteil noch bei 5,0% lag. Besonders häufig betroffen waren Mieter, während Menschen mit Wohneigentum ihre Rechnungen seltener nicht fristgerecht begleichen konnten. Gleichzeitig steigen auch andere Wohnkosten weiter. Für Wasser, Müllabfuhr und Gebäudereinigung mussten Haushalte im August über 3% mehr zahlen als ein Jahr zuvor.
1: Gewalt spielt bei der organisierten Kriminalität in Deutschland eine immer größere Rolle. Das geht aus dem aktuellen Lagebild des Bundeskriminalamtes für das Jahr 2025 hervor. Demnach wurden im vergangenen Jahr 20 vollendete Tötungsdelikte und 100 Fälle schwerer Körperverletzung im Zusammenhang mit organisierter Kriminalität registriert. Im Jahr davor waren es noch 13 bzw. 77 Fälle. Das BKA führt unter anderem Machtkämpfe und Konflikte als Gründe für die wachsende Gewaltbereitschaft an.
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Ganz alter Titel, wieder neu aufgenommen. Obla di, obla da. Schön, dass ihr dabei seid. Hier ist der Mixo mit Micha an einem heißen Dienstag. Ja, wirklich heiß. Wir haben schon wieder Wetterwarnstufe orange. Ab morgen soll es dann orange weggehen, auf gelb gehen. Und dann ab Donnerstag soll es angeblich dann unter 30 Grad werden. Wir wollen es hoffen. So bei Klein hatte ich ja gestern auch schon gesagt, nervt es. Schön, dass ihr dabei seid. Für euch der Micha am Mikrofon, Mix Radio Gran Canaria. Ich habe extra einen Titel rausgesucht für euch hier. 36 Grad, lächerlich. Hier sind mindestens 38, 39 Grad. Und das meine ich ganz ernst, hier bei uns im Studio und auch draußen. Schön, dass ihr dabei seid heute am Dienstag, Mixo mit Micha.

Ja, auf jeden Fall eines meiner Lieblingslieder zurzeit. Wir haben es mittlerweile ganz genau 18.13 Minuten für alle, die vielleicht jetzt erst gerade eingeschaltet haben. Hier ist der Mixo mit Micha bei Mix Radio Gran Canaria. So, wir gucken mal eben auf das Wetter. Wir haben dann, was ich schon sagte, morgen nochmal Warnstufe Gelb mit Temperaturen um 36 Grad. Dann kommt der Donnerstag, da wird schon grün mit 33 und dann Freitag, Samstag, Sonntag, so wie ich das sehe, haben wir dann Temperaturen um 28 Grad und da kann man dann ganz gut mit leben. So sieht das denn aus und das ist der eine Wetterdienst. Ich habe ja mehrere, um das mal zu vergleichen. Bei dem anderen Wetterdienst sieht das ungefähr ähnlich aus. Ja, unterscheiden sich nur 1-2 Grad anders. Das sind immer die Messstationen. Wie gesagt, wo ich jetzt geguckt habe, ist der spanische Wetterdienst. Könnt ihr euch auch aufs Handy laden im Play Store. AEMET nennt sich das Ganze dann. Schön, dass ihr dabei seid. Heute am Dienstag.

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0: einfach cool gemacht, muss man sagen, ne? Die Musik der 80er vom King of Pop hier, Michael Jackson, und aktuell Dua Lipa, einfach klasse. Wir haben es ganz genau 18.30 Uhr, Zeit für ein bisschen Werbung, und ich möchte auch ein bisschen Werbung machen für unsere Webseite www.mixradio.eu. 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Wie gesagt, ganz genau 18.30 Uhr haben wir und ein bisschen Werbung und dann wieder Musik, Musik, Musik.
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Ja, liebe Hörer, Un Beso, das heißt ein Küsschen, toller, toller Titel. Wir haben es ganz genau, 18.39 Uhr Minuten. Ich gucke so gerade hier ein bisschen bei den aktuellen Medien. Schade, ganz bekannter Schauspieler, der Ralf Richter, ist im Alter von 69 Jahren verstorben. Das ist natürlich traurig. Wie sein Sohn Maxel Richter bestätigte, ging es ihm bereits seit längerer Zeit gesundheitlich sehr schlecht. Er litt an COPD und einer Herzunterfunktion und war einige Monate bereits im Krankenhaus. Danach habe sein Gesundheitszustand weiter abgebaut. Bekannt wurde Ralf Richter 1981 als Zentralmat. Frensen im Wolfgang Petersen Das Boot. Jetzt leuchtet mir das auch auf, habe ich schon total vergessen. Kultstatus erreichte er später vor allen Dingen als Kalle Grabowski im Bang Boom Bang. Dann kamen Filme wie Superstau, Was nicht passt, wird passend gemacht oder Fußball ist unser Leben. Das Boot und Bang Boom Boom sind zwei Filme, die ich auch heute noch in unregelmäßigen Abständen immer mal wieder schaue. Tja, so vergeht die Zeit, so gehen die Leute dann dahin und die Einschläge kommen bei vielen Leuten, die denn so in dem Alter sind, natürlich auch immer näher. Und da zähle ich mich leider Gottes mittlerweile auch zu. Auch in meinem Bekanntenkreis sind dieses Jahr doch einige Menschen leider Gottes verstorben. So, wir haben noch knapp 15 Minuten und dann kommt Werbung, dann kommen die Nachrichten, dann kommen wir schon in die zweite Stunde rein und um 19.30 Uhr kommen dann die interessanten News hier von den Kanaren.

0: mit Michael Miem. Unbekannte haben den Bahnverkehr in Teilen der zentralen und nördlichen Niederlande erheblich gestört. Nach Angaben des Netzbetreibers ProRail wurden auf mehreren Strecken absichtlich Rohre auf die Gleise gelegt. Dadurch registrierte die Bahn Leitungen als belegt und sperrte die betroffenen Abschnitte automatisch für den Zugverkehr. Wer hinter den Aktionen steckt und welches Motiv dahinter steht, ist bislang unklar. Die Behörden ermitteln. Die NATO beobachtet eine zunehmende Zahl russischer Aktivitäten gegen ihre Mitgliedstaaten. Im vergangenen Jahr wurden nach Angaben eines ranghohen Bündnisvertreters mehr als 200 hybride Angriffe erfasst. Gewöhnliche Cyberattacken sind in dieser Zahl noch nicht enthalten. Allein gegen das NATO-Hauptquartier gibt es davon demnach jeden Monat Tausende. Auch zum Fund einer Sprengstoffdrohne am Flughafen Leipzig-Halle äußerte sich der Vertreter. Der verwendete Sprengstoff Semtex spreche aus seiner Sicht dafür, dass ein russischer Geheimdienst unmittelbar beteiligt gewesen sein könnte. Hinweise auf einen solchen Zusammenhang sind damit bislang eine Einschätzung der NATO und keine bestätigte Tatsache. Rund 3,8 Millionen Menschen in Deutschland lebten 2025 in Haushalten, die mit Zahlungen an Energieversorger in Verzug waren. Sven Hillesheim.
1: Das entspricht 4,6% der Bevölkerung und damit etwas weniger als im Jahr zuvor, als der Anteil noch bei 5,0% lag. Besonders häufig betroffen waren Mieter, während Menschen mit Wohneigentum ihre Rechnungen seltener nicht fristgerecht begleichen konnten. Gleichzeitig steigen auch andere Wohnkosten weiter. Für Wasser, Müllabfuhr und Gebäudereinigung mussten Haushalte im August über 3% mehr zahlen als ein Jahr zuvor.
0: Gewalt spielt bei der organisierten Kriminalität in Deutschland eine immer größere Rolle. Das geht aus dem aktuellen Lagebild des Bundeskriminalamtes für das Jahr 2025 hervor. Demnach wurden im vergangenen Jahr 20 vollendete Tötungsdelikte und 100 Fälle schwerer Körperverletzung im Zusammenhang mit organisierter Kriminalität registriert. Im Jahr davor waren es noch 13 bzw. 77 Fälle. Das BKA führt unter anderem Machtkämpfe und Konflikte als Gründe für die wachsende Gewaltbereitschaft an.
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So, ihr Lieben, ganz genau 19 Uhr hat die Uhr geschlagen. Wir gehen in die zweite Stunde rein hier. Und es erwarten euch tolle Sachen. Kate Perry, Coldplay, Whitney Houston und um 19.30 Uhr dann die Lokalnews.

0: Was war ein Mega-Hit, was war eine tolle Künstlerin. Leider Gottes auch nicht mehr unter uns, ja. Genauso wie Michael Jackson. Ich glaube, so die 80er, die waren schon ein ganz spezielles Jahrzehnt. Die haben wirklich Künstler rausgehauen. Sowas wird's nie geben. Wie gesagt, wie Whitney Houston, Michael Jackson oder ob das nun Queen waren, auch Gruppen und so, ne. Es war schon sensationell, die 80er. Wir haben's ganz genau 19.15 Uhr gleich, ein bisschen Werbung und dann gegen 19.30 Uhr kommen dann die lokalen News. Mixo mit Micha, Mix Radio Gran Canaria.
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0: Titel Manu Chao, Mi Gustas Tu, und wir haben es ganz genau 19.30 Uhr und ein paar Sekunden. Hier sind jetzt die Lokalnews, wo ich mich selber immer drüber freue. Wie gesagt, die Lokalnews könnt ihr aber auch nochmal nachlesen, auch von gestern und vorgestern, bei uns auf der Webseite unter www.mixradio.eu. Da sind die ganzen Lokalnachrichten dann nochmal gespeichert. Immer informativ und sehr interessant, finde ich.
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2: Heute ist Dienstag, der 15. September 2026. Aussetzung des Präsenzunterrichts auf den Kanaren wegen Hitze. Die kanarische Bildungsbehörde setzt am Dienstag den Präsenzunterricht auf ganz Fuerteventura und 9 Gemeinden Gran Canarias aus. Betroffen sind unter anderem Agüimes, Telde und Mogán. Grund sind extreme Temperaturen. Die Entscheidung fiel am Montagnachmittag nach Absprachen mit der Notfall- und Gesundheitsbehörde. Das Protokoll wurde 2024 eingeführt, nachdem Hitzewellen im Vorjahr zu Ohnmachtsfällen in Krankenklassenzimmern geführt hatten. Seitdem werden Maßnahmen wie Schattenzonen und Schulen und sowie auch Photovoltaikanlagen umgesetzt. San Bartolomé de Tirajana gibt Fördergelder für Parkprojekte zurück. Der Stadtrat von San Bartolomé de Tirajana muss 100.000 Euro an das Cabildo zurückzahlen, die für die Planung eines unterirdischen Parkplatzes neben der Casa Condal in San Fernando bewilligt wurden. Stadträtin Arceli Armas begründet dies damit, dass die Mittel für den komplexen Projektkosten von über 400.000 Euro nicht ausreichten. Das Projekt soll das Parkplatzdefizit in der dynamischen Verkehrsader Avenida del Galdar lindern. Kanaren wollen vier Zeiten mit Sondereinheit bekämpfen. Die Regierung der Kanarischen Inseln hat als Reaktion auf die hohe Fehlzeitquote von 9,4% einen runden Tisch mit Arbeitgebern und Gewerkschaften einberufen. Geplant ist eine spezialisierte Einheit, die Entlastung von mindestens 10% der Betroffenen beschleunigt. Betroffen könnten Beschäftigte mit Muskel-Skeletterkrankungen und leichteren psychischen Diagnosen sein. Arbeitgeber begrüßen den Schritt, betonen aber, dass noch viel Koordinationsbedarf zwischen den Gesundheitsbehörden bestehe. Ein Folgetreffen am 20. Oktober soll die Details endgültig klären. Sportzentrum Paco Artigas in Telde eröffnet im Oktober. Nach 5 Jahren Schließung startet das städtische Sportzentrum Paco Artigas in Telde im Oktober mit einer ersten Phase. Der 25-Meter-Pool, Fitness- und Aktivitätsraum werden für die Öffentlichkeit zugänglich. Der Kanarische Schwimmverband übernimmt die Verwaltung im Rahmen einer Vereinbarung mit der Stadt. Ursprünglich für den Sommer geplant, verzögert durch technische Probleme, darunter der Austausch des Pooliners, verhinderten die Eröffnung früher. PP besuchte neues Wohnprojekt in La Aldea. Die Volkspartei von La Aldea besichtigte die erste Wohnsiedlung der Gemeinde. 8 Islas umfasst 8 Mietwohnungen mit Privatparkplätzen in der Gegend La Cordillera. Das private Projekt der Firma Propertidas Ingual SL soll die Wohnungsnot in der abgelegenen Gemeinde lindern, in der viele Pendler unter Mobilitätsproblemen leiden. PP-Präsident Victor Hernandez betonte, dass solche Projekte zeigen, wie durch Engagement und Zusammenarbeit Wohnraum geschaffen werden kann. Die PP setzt sich für vier einfachere Verwaltungsfahren und eine stärkere Zusammenarbeit zwischen öffentlicher Hand und Privatinvestoren ein. Cyberbetrugsnetzwerk auf den Kanaren zerschlagen. Die Guardia Civil hat ein Cyberbetrugsnetzwerk zerschlagen, das durch Smishing, also Betrugs-SMS, und Vishing-Betrugsanrufe über 1 Million Euro von 43 Opfern in Huesca, Zaragoza und Teruel ergaunert hatte. Die 29 Festgenommenen, unter anderem aus Las Palmas und Santa Cruz de Tenerife, und 57 weitere Beschuldigte operierten über ein Callcenter, das sich als Bankangestellte ausgab. Die Opfer wurden per SMS vor angeblichen Abbuchungen gewarnt und später telefonisch zur Weitergabe von Bankdaten vereitelt. In der Operation Ibero Mello wurden 250.000 Euro auf Betrügerkonten sichergestellt und 57.000 Euro Bargeld sowie Technik beschlagnahmt. Das waren die Lokalnachrichten hier auf Mixradio Gran Canaria. Die könnt ihr immer nachlesen auf unserer Website unter mixradio.eu/lokalnachrichten oder geht auf Facebook. Da sind wir Mixradio Gran Canaria New Generation, und auch auf Instagram sind wir zu finden unter dem Namen mixradio_f.

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1: So, liebe Hörer, jetzt kommt noch die Black Eyed Peas hier, habe ich reingelegt. Ja, wir haben es mittlerweile ganz genau 19:45 Uhr. Ich werde hier noch ein bisschen klar Schiff machen und wie gesagt, wir hören uns ja nächste Woche wieder dann Montag, Dienstag mit dem Mix und mit Micha und wir hoffen, dass die Temperaturen bei Climb dann wirklich runtergehen. Habt einen schönen Abend und passt auf euer Micha. Ciao, ciao.

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1: Mit Michael Miem. Unbekannte haben den Bahnverkehr in Teilen der zentralen und nördlichen Niederlande erheblich gestört. Nach Angaben des Netzbetreibers ProRail wurden auf mehreren Strecken absichtlich Rohre auf die Gleise gelegt. Dadurch registrierte die Bahn Leitungen als belegt und sperrte die betroffenen Abschnitte automatisch für den Zugverkehr. Wer hinter den Aktionen steckt und welches Motiv dahinter steht, ist bislang unklar. Die Behörden ermitteln. Die NATO beobachtet eine zunehmende Zahl russischer Aktivitäten gegen ihre Mitgliedstaaten. Im vergangenen Jahr wurden nach Angaben eines ranghohen Bündnisvertreters mehr als 200 hybride Angriffe erfasst. Gewöhnliche Cyberattacken sind in dieser Zahl noch nicht enthalten. Allein gegen das NATO-Hauptquartier gibt es davon demnach jeden Monat Tausende. Auch zum Fund einer Sprengstoffdrohne am Flughafen Leipzig-Halle äußerte sich der Vertreter. Der verwendete Sprengstoff Semtex spreche aus seiner Sicht dafür, dass ein russischer Geheimdienst unmittelbar beteiligt gewesen sein könnte. Hinweise auf einen solchen Zusammenhang sind damit bislang eine Einschätzung der NATO und keine bestätigte Tatsache. Rund 3,8 Millionen Menschen in Deutschland lebten 2025 in Haushalten, die mit Zahlungen an Energieversorger in Verzug waren. Sven Hillesheim.
2: Das entspricht 4,6% der Bevölkerung und damit etwas weniger als im Jahr zuvor, als der Anteil noch bei 5,0% lag. Besonders häufig betroffen waren Mieter, während Menschen mit Wohneigentum ihre Rechnungen seltener nicht fristgerecht begleichen konnten. Gleichzeitig steigen auch andere Wohnkosten weiter. Für Wasser, Müllabfuhr und Gebäudereinigung mussten Haushalte im August über 3% mehr zahlen als ein Jahr zuvor.
1: Gewalt spielt bei der organisierten Kriminalität in Deutschland eine immer größere Rolle. Das geht aus dem aktuellen Lagebild des Bundeskriminalamtes für das Jahr 2025 hervor. Demnach wurden im vergangenen Jahr 20 vollendete Tötungsdelikte und 100 Fälle schwerer Körperverletzung im Zusammenhang mit organisierter Kriminalität registriert. Im Jahr davor waren es noch 13 bzw. 77 Fälle. Das BKA führt unter anderem Machtkämpfe und Konflikte als Gründe für die wachsende Gewaltbereitschaft an.
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0: Mit Michael Miem. Unbekannte haben den Bahnverkehr in Teilen der zentralen und nördlichen Niederlande erheblich gestört. Nach Angaben des Netzbetreibers ProRail wurden auf mehreren Strecken absichtlich Rohre auf die Gleise gelegt. Dadurch registrierte die Bahn Leitungen als belegt und sperrte die betroffenen Abschnitte automatisch für den Zugverkehr. Wer hinter den Aktionen steckt und welches Motiv dahinter steht, ist bislang unklar. Die Behörden ermitteln. Die NATO beobachtet eine zunehmende Zahl russischer Aktivitäten gegen ihre Mitgliedstaaten. Im vergangenen Jahr wurden nach Angaben eines ranghohen Bündnisvertreters mehr als 200 hybride Angriffe erfasst. Gewöhnliche Cyberattacken sind in dieser Zahl noch nicht enthalten. Allein gegen das NATO-Hauptquartier gibt es davon demnach jeden Monat Tausende. Auch zum Fund einer Sprengstoffdrohne am Flughafen Leipzig-Halle äußerte sich der Vertreter. Der verwendete Sprengstoff Semtex spreche aus seiner Sicht dafür, dass ein russischer Geheimdienst unmittelbar beteiligt gewesen sein könnte. Hinweise auf einen solchen Zusammenhang sind damit bislang eine Einschätzung der NATO und keine bestätigte Tatsache. Rund 3,8 Millionen Menschen in Deutschland lebten 2025 in Haushalten, die mit Zahlungen an Energieversorger in Verzug waren. Sven Hillesheim.
1: Das entspricht 4,6% der Bevölkerung und damit etwas weniger als im Jahr zuvor, als der Anteil noch bei 5,0% lag. Besonders häufig betroffen waren Mieter, während Menschen mit Wohneigentum ihre Rechnungen seltener nicht fristgerecht begleichen konnten. Gleichzeitig steigen auch andere Wohnkosten weiter. Für Wasser, Müllabfuhr und Gebäudereinigung mussten Haushalte im August über 3% mehr zahlen als ein Jahr zuvor.
0: Gewalt spielt bei der organisierten Kriminalität in Deutschland eine immer größere Rolle. Das geht aus dem aktuellen Lagebild des Bundeskriminalamtes für das Jahr 2025 hervor. Demnach wurden im vergangenen Jahr 20 vollendete Tötungsdelikte und 100 Fälle schwerer Körperverletzung im Zusammenhang mit organisierter Kriminalität registriert. Im Jahr davor waren es noch 13 bzw. 77 Fälle. Das BKA führt unter anderem Machtkämpfe und Konflikte als Gründe für die wachsende Gewaltbereitschaft an.
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1: Heute ist Dienstag, der 15. September 2026. Aussetzung des Präsenzunterrichts auf den Kanaren wegen Hitze. Die kanarische Bildungsbehörde setzt am Dienstag den Präsenzunterricht auf der ganz Fuerteventura und 9 Gemeinden Gran Canaris aus. Betroffen sind unter anderem Agüimes, Telde und Mogán. Grund sind extreme Temperaturen. Die Entscheidung fiel am Montagnachmittag nach Absprachen mit der Notfall- und Gesundheitsbehörde. Das Protokoll wurde 2024 eingeführt, nachdem Hitzewellen im Vorjahr zu Ohnmachtsfällen in Krankenklassenzimmern geführt hatten. Seitdem werden Maßnahmen wie Schattenzonen und Schulen sowie auch Photovoltaikanlagen umgesetzt. San Bartolomé de Tirajana gibt Fördergelder für Parkprojekte zurück. Der Stadtrat von San Bartolomé de Tirajana muss 100.000 Euro an das Cabildo zurückzahlen, die für die Planung eines unterirdischen Parkplatzes neben der Casa Condal in San Fernando bewilligt wurden. Stadträtin Araceli Armas begründet dies damit, dass die Mittel für den komplexen Projektkosten von über 400.000 Euro nicht ausreichten. Das Projekt soll das Parkplatzdefizit in der dynamischen Verkehrsader Avenida del Galdar lindern. Kanaren wollen vier Zeiten mit Sondereinheit bekämpfen. Die Regierung der Kanarischen Inseln hat als Reaktion auf die hohe Fehlzeitquote von 9,4% einen runden Tisch mit Arbeitgebern und Gewerkschaften einberufen. Geplant ist eine spezialisierte Einheit, die Entlastung von mindestens 10% der Betroffenen beschleunigt. Betroffen könnten Beschäftigte mit Muskel-Skeletterkrankungen und leichteren psychischen Diagnosen sein. Arbeitgeber begrüßen den Schritt, betonen aber, dass noch viel Koordinationsbedarf zwischen den Gesundheitsbehörden bestehe. Ein Folgetreffen am 20. Oktober soll die Details endgültig klären. Sportzentrum Paco Artigas in Telde eröffnet im Oktober. Nach 5 Jahren Schließung startet das städtische Sportzentrum Paco Artigas in Telde im Oktober mit einer ersten Phase. Der 25-Meter-Pool, Fitness- und Aktivitätsraum werden für die Öffentlichkeit zugänglich. Der Kanarische Schwimmverband übernimmt die Verwaltung im Rahmen einer Vereinbarung mit der Stadt. Ursprünglich für den Sommer geplant, verzögert durch technische Probleme, darunter der Austausch des Pooliners, verhinderten die Eröffnung früher. PP besuchte neues Wohnprojekt in La Aldea. Die Volkspartei von La Aldea besichtigte die erste Wohnsiedlung der Gemeinde. 8 Islas umfasst 8 Mietwohnungen mit Privatparkplätzen in der Gegend La Cordillera. Das private Projekt der Firma Propertidas Ingual SL soll die Wohnungsnot in der abgelegenen Gemeinde lindern, in der viele Pendler unter Mobilitätsproblemen leiden. PP-Präsident Victor Hernandez betonte, dass solche Projekte zeigen, wie durch Engagement und Zusammenarbeit Wohnraum geschaffen werden kann. Die PP setzt sich für vier einfachere Verwaltungsfahren und eine stärkere Zusammenarbeit zwischen öffentlicher Hand und Privatinvestoren ein. Cyberbetrugsnetzwerk auf den Kanaren zerschlagen. Die Guardia Civil hat ein Cyberbetrugsnetzwerk zerschlagen, das durch Smishing, also Betrugs-SMS, und Phishing-Betrugsanrufe über 1 Million Euro von 43 Opfern in Huesca, Zaragoza und Teruel ergaunert hatte. Die 29 Festgenommenen, unter anderem aus Las Palmas und Santa Cruz de Tenerife, und 57 weitere Beschuldigte operierten über ein Callcenter, das sich als Bankangestellte ausgab. Die Opfer wurden per SMS vor angeblichen Abbuchungen gewarnt und später telefonisch zur Weitergabe von Bankdaten vereitelt. In der Operation Ibero Mello wurden 250.000 Euro auf Betrügerkonten sichergestellt und 57.000 Euro Bargeld sowie Technik beschlagnahmt. Das waren die Lokalnachrichten hier auf Mixradio Gran Canaria. Die könnt ihr immer nachlesen auf unserer Website unter mixradio.eu/lokalnachrichten oder geht auf Facebook. Da sind wir Mixradio Gran Canaria New Generation und auch auf Instagram sind wir zu finden unter dem Namen mixradio_fm.
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0: 8 Minuten nach 9:30.

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1: 3 vor halb 11.

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2: 18 Minuten vor 11.

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2: 6:56.

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2: 5:30.

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1: Heute ist Dienstag, der 15. September 2026. Aussetzung des Präsenzunterrichts auf den Kanaren wegen Hitze. Die kanarische Bildungsbehörde setzt am Dienstag den Präsenzunterricht auf der ganz Fuerteventura und 9 Gemeinden Gran Canaris aus. Betroffen sind unter anderem Agüimes, Telde und Mogán. Grund sind extreme Temperaturen. Die Entscheidung fiel am Montagnachmittag nach Absprachen mit der Notfall- und Gesundheitsbehörde. Das Protokoll wurde 2024 eingeführt, nachdem Hitzewellen im Vorjahr zu Ohnmachtsfällen in Krankenklassenzimmern geführt hatten. Seitdem werden Maßnahmen wie Schattenzonen und Schulen und sowie auch Photovoltaikanlagen umgesetzt. San Bartolomé de Tirajana gibt Fördergelder für Parkprojekte zurück. Der Stadtrat von San Bartolomé de Tirajana muss 100.000 Euro an das Cabildo zurückzahlen, die für die Planung eines unterirdischen Parkplatzes neben der Casa Condal in San Fernando bewilligt wurden. Stadträtin Araceli Armas begründet dies damit, dass die Mittel für den komplexen Projektkosten von über 400.000 Euro nicht ausreichten. Das Projekt soll das Parkplatzdefizit in der dynamischen Verkehrsader Avenida del Galdar lindern. Kanaren wollen vier Zeiten mit Sondereinheit bekämpfen. Die Regierung der Kanarischen Inseln hat als Reaktion auf die hohe Fehlzeitquote von 9,4% einen runden Tisch mit Arbeitgebern und Gewerkschaften einberufen. Geplant ist eine spezialisierte Einheit, die Entlastung von mindestens 10% der Betroffenen beschleunigt. Betroffen könnten Beschäftigte mit Muskel-, Skeletterkrankungen und leichteren psychischen Diagnosen sein. Arbeitgeber begrüßen den Schritt, betonen aber, dass noch viel Koordinationsbedarf zwischen den Gesundheitsbehörden bestehe. Ein Folgetreffen am 20. Oktober soll die Details endgültig klären. Sportzentrum Paco Artigas in Telde eröffnet im Oktober. Nach 5 Jahren Schließung startet das städtische Sportzentrum Paco Artigas in Telde im Oktober mit einer ersten Phase. Der 25-Meter-Pool, Fitness- und Aktivitätsraum werden für die Öffentlichkeit zugänglich. Der Kanarische Schwimmverband übernimmt die Verwaltung im Rahmen einer Vereinbarung mit der Stadt. Ursprünglich für den Sommer geplant, verzögert durch technische Probleme, darunter der Austausch des Pooliners, verhinderten die Eröffnung früher. PP besuchte neues Wohnprojekt in La Aldea. Die Volkspartei von La Aldea besichtigte die erste Wohnsiedlung der Gemeinde. 8 Islas umfasst 8 Mietwohnungen mit Privatparkplätzen in der Gegend La Cordillera. Das private Projekt der Firma Propertidas Ingual SL soll die Wohnungsnot in der abgelegenen Gemeinde lindern, in der viele Pendler unter Mobilitätsproblemen leiden. PP-Präsident Victor Hernandez betonte, dass solche Projekte zeigen, wie durch Engagement und Zusammenarbeit Wohnraum geschaffen werden kann. Die PP setzt sich für vier einfachere Verwaltungsfahren und eine stärkere Zusammenarbeit zwischen öffentlicher Hand und Privatinvestoren ein. Cyberbetrugsnetzwerk auf den Kanaren zerschlagen. Die Guardia Civil hat ein Cyberbetrugsnetzwerk zerschlagen, das durch Smishing, also Betrugs-SMS, und Vishing-Betrugsanrufe über 1 Million Euro von 43 Opfern in Huesca, Saragossa und Teruel ergaunert hatte. Die 29 Festgenommenen, unter anderem aus Las Palmas und Santa Cruz de Tenerife, und 57 weitere Beschuldigte operierten über ein Callcenter, das sich als Bankangestellte ausgab. Die Opfer wurden per SMS vor angeblichen Abbuchungen gewarnt und später telefonisch zur Weitergabe von Bankdaten vereitelt. In der Operation Ibero Mello wurden 250.000 Euro auf Betrügerkonten sichergestellt und 57.000 Euro Bargeld sowie Technik beschlagnahmt. Das waren die Lokalnachrichten hier auf Mixradio Gran Canaria. Die könnt ihr immer nachlesen auf unserer Website unter mixradio.eu/lokalnachrichten oder geht auf Facebook. Da sind wir Mixradio Gran Canaria New Generation und auch auf Instagram sind wir zu finden unter dem Namen mixradio_gcn.

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3: 6 nach 12.

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1: 14 Minuten vor 1.